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Es ist 3.

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Es ist 4 Uhr.

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Es ist 5 Uhr.

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Es ist 6 Uhr.

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1: Ich bin Tina Golatrella. Guten Morgen. Der Zuger Bildungsdirektor Stefan Schleiss will wieder eine verbindliche Notenpflicht und kantonale Vergleichstests an Schulen einführen. Zudem sollen alle Dreijährigen auf ihre Sprachkenntnisse getestet werden. Wer ungenügend abschneide, müsse verpflichtend in eine Kita oder Spielgruppe, sagte er in einem Interview mit der NZZ am Sonntag. Schleiss reagiert damit auf Kritik aus der Wirtschaft und schlechtere PISA-Ergebnisse. Trotz neuer EU-Regeln weigert sich Italien, nach Deutschland weitergereiste Migranten zurückzunehmen. Vize-Regierungschef Matteo Salvini kritisiert deutsche Hilfsorganisationen, die Bootsflüchtlinge im Mittelmeer retten und nach Italien bringen. Viele dieser Menschen reisten anschließend nach Deutschland weiter. Nach EU-Asylrecht können Migranten in das Einreiseland zurückgeschickt werden. Südkorea testet die nördliche Handelsroute zwischen Asien und Europa. Ein Containerschiff legte gestern Abend für eine Testfahrt ab. Laut dem Ministerium für Ozeane und Fischerei soll das Schiff je einen Hafen in Großbritannien, den Niederlanden und Polen anlaufen. Die Nordostpassage ist deutlich kürzer, sofern es das arktische Eis zulässt. Ein Franzose ist im kalifornischen Touristenziel Death Valley gestorben. Laut der Parkverwaltung waren der 68-Jährige und sein Begleiter auf einer abgelegenen Straße mit dem Auto stecken geblieben. Bei 46 Grad machten sie sich zu Fuß auf den Weg, um Hilfe zu holen. Der 68-Jährige gab nach rund 2 Kilometern auf. Sein Begleiter erreichte eine Straße, wo er von einem Autofahrer Hilfe bekam. Ein Erdbeben der Stärke 5,9 hat am frühen Morgen Lokalzeit den Osten Japans und den Grossraum Tokio erschüttert. Mindestens 20 Menschen wurden leicht verletzt, als sie in Panik aus ihren Wohnungen flüchteten. Eine Tsunami-Gefahr bestand nicht und an den Atomanlagen der Region wurden keine Unregelmäßigkeiten festgestellt. In der gestrigen Fußballmeisterschaft gewinnt der FC Basel auswärts gegen den FC Zürich mit 2:1. Der FC Luzern gewinnt das offizielle Jubiläumsspiel zum 125-jährigen Clubbestehen mit 1:0 gegen Lausanne Sport. Es gibt zurzeit keine Meldungen im Sendegebiet. Kommt gut und sicher ans Ziel. Es wird heute recht sonnig bei frischen 11 bis 14 Grad am Morgen und bis zu 24 Grad am Nachmittag. Am Morgen hat es in den Voralpentälern noch Nebel oder Hochnebelfelder.

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1: Guten Morgen zusammen. Wir haben 12 Grad Stand. Stefan sind es 14 Grad. Wir haben 8.
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1: Der Zuger Bildungsdirektor reagiert auf Kritik im kantonalen Schulsystem. Mehr als die Hälfte der Deutschen setzen nicht auf ihren Bundeskanzler. Und der FC Luzern holt im Jubiläumsspiel die ersten 3 Punkte dieser Saison. Im Nachrichtenstudio der Florian Pfister. Der Zuger Bildungsdirektor Stefan Schleiß will wieder eine verbindliche Notenpflicht und kantonale Vergleichstests an Schulen einführen. Zudem sollen alle 3-Jährigen auf ihre Sprachkenntnisse getestet werden. Wer ungenügend abschneide, müsse verpflichtend in eine Kita oder Spielgruppe, sagte er in einem Interview mit der NZZ am Sonntag. Schleiß reagiert damit auf Kritik aus der Wirtschaft und schlechteren Ergebnissen in der internationalen Schulleistungsstudie PISA. Eine Mehrheit der Menschen in Deutschland geht davon aus, dass Friedrich Merz nicht bis zum Ende der laufenden Legislaturperiode, also bis Anfang 2029, Bundeskanzler bleibt. Laut einer Umfrage rechnet gar fast jede 5. Person damit, dass Merz noch in diesem Jahr abgelöst wird. Deutschland-Korrespondent Jan-Henner Reitze mit den Details.
3: Unterm Strich sind es 54% der Befragten, die erwarten, dass die Amtszeit von Merz vorzeitig zu Ende geht. Eine noch größere Mehrheit meint, dass der Kanzler durch die personellen Veränderungen rund um den Rücktritt von Jens Spahn als Unionsfraktionschef Autorität verloren hat. Und NRW-Ministerpräsident Hendrik Wüst halten mit 25% mehr Befragte für den geeigneteren Kanzler als Friedrich Merz mit 9%. Und auf Merz kommt zuerst mit der Landtagswahl in Sachsen-Anhalt schon der nächste Gegenwind zu.
1: Im kalifornischen Death Valley ist ein französischer Tourist bei extremer Hitze ums Leben gekommen. Der 68-Jährige war mit einem Begleiter auf einer abgelegenen Straße mit dem Auto stecken geblieben. Die beiden machten sich bei Temperaturen von rund 46 Grad zu Fuß auf den Weg, um Hilfe zu holen. Nach etwa 2 Kilometern konnte der Mann nicht mehr weitergehen und wurde später von den Rettungskräften tot aufgefunden. Sein Begleiter erreichte eine Straße, wo er von einem Autofahrer Hilfe bekam. Zum Fußball. Der FC Luzern gewinnt sein Jubiläumsspiel gegen Lausanne mit 1:0. Damit kann der FCL zum 125-jährigen Geburtstag an seinen Fans den ersten Sieg in der Meisterschaft schenken. Das einzige Goal in der Partie fällt schon in der 3. Minute durch Matteo Di Giusto. Ein wichtiger Sieg, sagt er.
4: Ja, es ist extrem schön und erleichternd, dass wir es heute geschafft haben, passend zum Jubiläum den Fans einen Sieg schenken.
1: Auch der Leonardo Bertone ist glücklich, dass es jetzt endlich für 3 Punkte gelangt hat.
5: Wir haben lange darauf gewartet. Klar, im Cup sind wir eine Runde weitergekommen. Es hat sich auch nach einem schönen Sieg angefühlt. Aber heute endlich auch in der Meisterschaft haben wir unsere Punkte können holen. Mit einer souveränen Leistung, wo wir konzentriert waren von Anfang an bis zum Schluss. Und das tut gut.
1: Im anderen Match von gestern gewinnt der FC Basel auswärts gegen den FC Zürich mit 2:1. 3:08, ich habe noch keine Meldungen auf der Strasse. Gute Fahrt. Wie das Wetter heute wird, das fragen wir den Mike Eichmann.
6: Der heutige Sonntag macht es im Namen Ali Air. Es ist ziemlich sonnig mit nur ein paar wenigen Quellwolken am Nachmittag über den Bergen. Am Abend dann vielleicht auch noch ein paar Schleierwölkchen. Das Ganze bei einer schwachen Brise und Höchstwert von etwa 23 bis 24 Grad. Morgen am Montag ist es dann ebenfalls ziemlich sonnig mit am Nachmittag vermehrten Wolkenfeldern. Temperaturen erreichen mit einer weiterhin schwachen Brise Höchstwert von etwa 25 bis 26 Grad. In der Nacht auf der Dienstag wird es aber dann doch verbreitet mal nass werden. Schauer, zum Teil vielleicht auch mal ein Gewitter mit dabei. Am Dienstag dann so ein Steigerungslauf. Nach einem eher bewölkten und zum Teil nassen Vormittag gibt es einen Übergang zu ziemlich sonnigem Wetter. Temperaturen erreichen dann um die 24 Grad.

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1: Guten Sonntag heute mit Hans-Peter Schuller. Er ist Diakon z'Brunnen.
2: Liebe Hörerinnen und Hörer, wir befinden uns in der Halbzeit zwischen dem Abschluss der Weltsynode 2024 und der kirchlichen Versammlung 2028. Wo steht der europäische Prozess? Der verstorbene Papst Franziskus hat vielleicht nichts an den grossen Strukturen der Kirche geändert. Und doch hat er alles verändert, weil er unser Miteinander wollte ändern. Das hat zu einer Verschiebung im inneren Gefüge der Amtskirche geführt. Es geht darum, wie wir miteinander hören, gemeinsam unterscheiden, ob wir bereit sind, Verantwortung zu teilen, die oben in der Kirche mit denen unten in der Kirche und miteinander Kirche gestaltet. Synodales Denken führt zu einer vielfältigen und kreativen Kirche. Und ich denke, das haben wir, weiss Gott, nötig. Europa ist heute ein Verdichtungsraum von vielen Krisen geworden. Die ökologische Krise verschränkt sich mit einem Krieg, wo viele von uns vor kurzem für undenkbar gehalten hätten. Man kann damit anfangen, einander wahrzunehmen, statt übereinander in Karikaturen zu denken. Das Gespräch allein genügt nicht, wenn nicht unterschieden und entschieden wird. Unsere Kirche braucht grundlegende Reformen, um anschlussfähig zu bleiben an unsere Zeit und an die Lebenswirklichkeit der Menschen. Das Zitat von der Benediktinerin Philippa Rath umschreibt, wie synodal könnte definiert werden. Ich möchte mit einem Gebet abschließen. Gott schenke uns Gelassenheit, das hinzunehmen, was wir nicht ändern können. Gott schenke uns Mut, das zu ändern, was wir ändern können. Gott schenke uns Weisheit, das eine vom anderen zu unterscheiden. Die Weisheit wünsche ich mir und Ihnen allen einen guten Sonntag.
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1: 13 Grad haben wir zu Brühlen, zu Freienbach sind es 15 Grad, wir haben 9.
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1: Der Zuger Bildungsdirektor reagiert auf Kritik im kantonalen Schulsystem. Südkorea testet eine neue Handelsroute über die Arktis und der FC Luzern holt im Jubiläumsspiel die ersten 3 Punkte in dieser Saison. Am Mikrofon ist der Florian Pfister. Guten Morgen zusammen. Der Zuger Bildungsdirektor Stefan Schleiß will wieder eine verbindliche Notenpflicht und kantonale Vergleichstests an Schulen einführen. Zudem sollen alle 3-Jährigen auf ihre Sprachkenntnisse getestet werden. Wer ungenügend abschneide, müsse verpflichtend in eine Kita oder Spielgruppe, sagt er in einem Interview mit der NZZ am Sonntag. Schleiß reagiert damit auf Kritik aus der Wirtschaft und schlechtere Ergebnisse in der internationalen Schulleistungsstudie PISA. Südkorea testet erstmals eine kommerzielle Frachtroute durch die Arktis nach Europa. Ein Containerschiff ist gestern in Südkorea gestartet und soll unter anderem Häfen in Großbritannien, den Niederlanden und Polen anlaufen, teilt die südkoreanische Regierung mit. Die sogenannte Nord-Ost-Passage ist deutlich kürzer als die klassische Route über den Suezkanal. Südkorea will mit der Testfahrt prüfen, ob sich die Strecke dauerhaft für den kommerziellen Schiffsverkehr eignet. Umweltschützer warnen allerdings vor den Folgen eines zunehmenden Schiffverkehrs für das empfindliche Ökosystem der Arktis. Im kalifornischen Death Valley ist ein französischer Tourist bei extremer Hitze ums Leben gekommen. Der 68-Jährige war mit einem Begleiter auf einer abgelegenen Straße mit dem Auto stecken geblieben. Die beiden machten sich bei Temperaturen von rund 46 Grad zu Fuß auf den Weg, um Hilfe zu holen. Nach etwa 2 Kilometern konnte der eine Mann nicht mehr weitergehen und wurde später von den Rettungskräften tot aufgefunden. Sein Begleiter erreichte eine Straße, wo er von einem Autofahrer Hilfe bekam. Zum Fußball: Der FC Luzern gewinnt sein Jubiläumsspiel gegen Lausanne mit 1:0. Damit kann der FCL zum 125-jährigen Geburtstag an seinen Fans den ersten Sieg in der Meisterschaft schenken. Das einzige Goal in der Partie fällt schon in der 3. Minute durch Matteo Di Giusto. Für seinen Teamkollegen Andres Giganix ist alles aufgegangen.
3: Ja, wir haben super gestartet ins Spiel. Kaum gehabt in unserer 16er. Die hatten nicht so viel gehabt, nicht so viel vorbereitet. Wir waren präsent, haben früh das Tor gemacht, sind früh ins Führung gegangen, hatten auch viele Chancen in der zweiten Halbzeit, haben füreinander gekämpft. Wie gesagt, also nach St. Gallen-Spiel in dieser zweiten Hälfte haben wir gezeigt, dass wir Moral haben, Energie haben und wir sind ambitioniert und es funktioniert. Und wir gehen einfach weiter von Spiel zu Spiel.
1: Auch der FC Basel gewinnt, er 13 Match beim FC Zürich und holt einen 2:1-Sieg. 3:59 haben wir inzwischen. Keine Meldungen von der Strasse, fahren gut durch den Sonntag. Die Wetteraussichten, die schauen wir an mit dem Mike Eichmann.
4: Der heutige Sonntag macht es im Namen Ali Air. Es ist ziemlich sonnig mit nur ein paar wenigen Quellwolken am Nachmittag über den Bergen. Am Abend dann vielleicht auch noch ein paar Schleierwölkchen. Das Ganze bei einer schwachen Brise und Höchstwert von etwa 23 bis 24 Grad. Morgen am Montag ist es dann ebenfalls ziemlich sonnig, mit am Nachmittag vermehrten Wolkenfeldern. Temperaturen erreichen mit einer weiterhin schwachen Brise Höchstwert von etwa 25 bis 26 Grad. In der Nacht auf den Dienstag wird es aber dann doch verbreitet mal nass werden. Schauer, zum Teil vielleicht auch mal ein Gewitter mit dabei. Am Dienstag dann so ein Steigerungslauf. Nach einem eher bewölkten und zum Teil nassen Vormittag gibt es einen Übergang zu ziemlich sonnigem Wetter. Temperaturen erreichen dann um die 24 Grad.

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1: Am Mikrofon ist der Florian Pfister. Wir starten mit Fußball. Der FC Luzern gewinnt sein Jubiläumsspiel gegen Lausanne mit 1:0. Damit kann der FCL zum 125-jährigen Geburtstag an seinen Fans den ersten Meisterschaftssieg schenken. Das goldige Goal schießt der Matteo Di Giusto schon nach 3 Minuten. Nach dem Spiel ist er beim Sepp Odermatt vor dem Zentralmikrofon gestanden.
2: Ja, Matteo Di Giusto, herzliche Gratulation einerseits zum Sieg und andererseits natürlich zum Goal.
3: Ja, merci. Ja, es ist extrem schön und erleichternd, dass wir es heute geschafft haben, passend zum Jubiläum den Fans einen Sieg schenken.
2: Wie ist das 1-0 genau passiert? Es war ja vorher eine Szene, wo der Goalie von Lausanne konnte den Ball festhalten, beziehungsweise er ist dann zu dir gekommen.
3: Ja, es war eine gute Aktion über die rechte Seite. Und der Dani schiesst und ich bin auf der Abpraller parat und der Goalie lenkt sich mehr oder weniger mir in die Füße und dann habe ich natürlich müssen abschrauben. Ja.
2: Müssen abschrauben, was also speziell war, heute musst du uns jetzt aufklären, ist ein Goalie-Jubel gewesen. Mit dem Ball unter dem Lübeli und der Daumen im Maul.
3: Ja, was denkst du, was es ist? nein, wir haben das Babyglück in den nächsten paar Wochen, sollte es so weit sein. Und ist jetzt gerade schön gewesen, weil meine Frau jetzt noch heute das letzte Mal im Stadion war, weil es ja jede Woche so weit könnte sein dann.
1: Im anderen Spiel von gestern gewinnt der FC Basel auswärts gegen den FC Zürich mit 2:1. Wir wechseln zum Eishockey. Die Schweizerinnen kassieren zum Abschluss von der Women's Euro Hockey Tour zu Kloten ihre erste Niederlage unter der neuen Nazi-Trainerin Shannon Miller. Gegen Tschechien verliert die Schweiz mit 1:2. Damit verpasst die Schweiz hinter Schweden den Turniersieg. Der Captain Lara Stalder vom EV Zug hat den Match nach einem Zusammenprall vorzeitig beenden. Laut Swiss Eishockey hat sie sich aber nicht schwer verletzt. Ende September steht für die Schweizerinnen das nächste Vierländerturnier in Finnland an. Apropos EVZ, der EV Zug gewinnt auch sein zweites Testspiel in der Saisonvorbereitung. Im Halbfinale vom Dolomiten Cup in Italien setzt sich der EVZ gegen den deutschen Meister Eisbären Berlin mit 2:0 durch. Im Finale trifft der EVZ heute Abend auf den tschechischen Club Kometa Brno. Zum Kunstturnen. Der Noe Seifert verpasst an der EM zu Zagreb eine Medaille am Reck. Der Aargauer stürzt während seiner Übung und belegt im Finale den 7. Platz. Es hätte einfach nicht sein sollen, sagt der Noe Seifert gegenüber SRF.
4: Es ist halt schade, jetzt mit dem Sturz das Finale müssen beenden. Aber ich kann es jetzt glaub, schon ein bisschen abhaken. Jetzt probiere ich einfach, es ist jetzt halt passiert. Jetzt aber muss ich mich gleich wieder fangen.
1: Die nächste und auch letzte Chance auf eine Medaille gibt es heute im Teamfinale. Die Schweizer gehören zu den Medaillenkandidaten. Radsport, der Tadej Pogacar startet standesgemäss mit einem Sieg in die Spanien-Rundfahrt. Der Slowen gewinnt in seiner Wahlheimat Monaco das Auftaktzeitfahren. Bester Schweizer ist der Stefan Küng auf dem 12. Platz. Zum Tennis, der Stan Wawrinka wird nicht mehr an einem Grand-Slam-Turnier antreten. Der 41-jährige Wattländer kommt für die US Open in New York keine Wildcard über. Das geben die Veranstalter bekannt. Auch an der Qualifikation nimmt Stan Wawrinka nicht teil. Damit bleibt seine Niederlage in der ersten Runde in Wimbledon sein letzter Grand-Slam-Auftritt. Die US Open die hat Stan Wawrinka vor 10 Jahren mit einem Finalsieg gegen Novak Djokovic gewonnen. Und dann schauen wir noch vorne zum Reiten. Der Steve Gerda kämpft an der WM zu Aachen um seinen ersten Weltmeistertitel. Der Jurassier geht nach 3 fehlerfreien Ritten als Co-Leader in die beiden entscheidenden Umgänge von heute. Mit seinem Ross Dynamics hat der Steve Gerda schon EM-Gold und Olympiasilber gewonnen. Heute Nachmittag kommt also raus, ob es auch noch für den WM-Titel reicht.
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3: Es ist der Sonntagmorgen am 10 Uhr. Zu Neuheim sind es 16 Grad und in Niederurn 15 Grad.
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5: Der Zuger Bildungsdirektor reagiert auf Kritik im kantonalen Schulsystem. Mehr als die Hälfte der Deutschen setzen nicht auf ihren Bundeskanzler. Und der FC Luzern holt im Jubiläumsspiel die ersten drei Punkte in dieser Saison. Im Nachrichtenstudio der Florian Pfister. Der Zuger Bildungsdirektor Stefan Schleiß will wieder eine verbindliche Notenpflicht und kantonale Vergleichstests an Schulen einführen. Zudem sollen alle Dreijährigen auf ihre Sprachkenntnisse getestet werden. Wer ungenügend abschneide, müsse verpflichtend in eine Kita oder Spielgruppe, sagte er in einem Interview mit der NZZ am Sonntag. Schleiß reagiert damit auf Kritik aus der Wirtschaft und schlechtere Ergebnisse in der internationalen Schulleistungsstudie PISA. Eine Mehrheit der Menschen in Deutschland geht davon aus, dass Friedrich Merz nicht bis zum Ende der laufenden Legislaturperiode, also bis Anfang 2029, Bundeskanzler bleibt. Laut einer Umfrage rechnet gar fast jede fünfte Person damit, dass Merz noch in diesem Jahr abgelöst wird. Deutschland-Korrespondent Jan-Henner Reitze mit den Details.
6: Unterm Strich sind es 54% der Befragten, die erwarten, dass die Amtszeit von Merz vorzeitig zu Ende geht. Eine noch größere Mehrheit meint, dass der Kanzler durch die personellen Veränderungen rund um den Rücktritt von Jens Spahn als Unionsfraktionschef Autorität verloren hat. Und NRW-Ministerpräsident Hendrik Wüst halten mit 25% mehr Befragte für den geeigneteren Kanzler als Friedrich Merz mit 9%. Und auf Merz kommt zuerst mit der Landtagswahl in Sachsen-Anhalt schon der nächste Gegenwind zu.
5: Kreml-Chef Wladimir Putin hat der Ukraine nach den jüngsten Angriffen auf russische Ölraffinerien und Logistikzentren mit einer harten Reaktion gedroht. Im russischen Staatsfernsehen sagte Putin, Kiew habe damit die Büchse der Pandora geöffnet. Russische Gegenmaßnahmen würden nicht lange auf sich warten lassen. Zuletzt hatten ultranationalistische Kräfte in Russland ein härteres Vorgehen gegen die Ukraine gefordert. Zum Fußball: Der FC Luzern gewinnt gegen Lausanne mit 1:0. Damit feiert der FCL im Jubiläumsspiel den ersten Saisonsieg. Das goldene Goal, das schießt der Matteo Di Giusto schon nach 3 Minuten. Dass es endlich für die 3 Punkte gelangt hat, freut der FCL-Verteidiger Andreas Ciganix.
7: Ja, wunderbar. Endlich mal können wir auch 0 spielen, können wir auch siegen. Von daher ist alles wunderbar. Hoffe ich. Bekommen wir 2 Tage frei. Mal schauen.
5: Ja, ob sein Trainer die 2 Tage frei gibt, das weiss ich nicht. Der Udo Portmä ist jedenfalls auch zufrieden, dass die Luzerner kein Gegengol kassiert haben.
8: Das tut halt wirklich gut. Ich rede gefühlt etwa seit 2 Monaten von dem. Jetzt gegen Buchs darf man es vielleicht ein bisschen erwarten, ohne Buchs da schlecht zu reden. Aber das ist schon der Weg, dass wir einfach alle 11 jeden Meter machen müssen. Und das Team hat das heute super umgesetzt. Und das Ziel ist, das jede Woche so zu bringen.
5: Im anderen Super League-Match von gestern gewinnt der FC Basel auswärts gegen den FC Zürich mit 2:1.
9: Vorsicht auf der Autobahn A3 Zürich Richtung Chur. Zwischen Wollishofen und Talwil da liegen die Gegenstände auf der Autobahn. Und vor dem Gotthard-Nordportal fällt es an Verstauen. Im Moment 1 Kilometer. Ich wünsche euch eine sichere Fahrt. Sonnig ist es heute. Am Nachmittag gibt es über den Bergen Quellwolken, auch ein bisschen Schleierwolken bei 23 Grad. Und wir schauen gerade in die nächste Woche rein. Morgen am Montag ist es meistens sonnig mit hohen Wolken um die 25 Grad. So eine leichte Brise geht dann auch noch. Auf den Abend hin, da gibt es immer mehr Wolken und dann in der Nacht kann es sogar regnen. Das bedeutet dann, dass der Dienstagmorgen da und dort noch nass ist. Dann wird es aber recht sonnig bei 25 Grad. Schön wird es auch am Mittwoch sein und Temperaturen, schreiben sie uns heiss.
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9: 4 Minuten ab 10 ist es ja, die Sonne lacht. Ein gemütlicher Kaffee, vielleicht noch ein kuscheliges Bett oder ein feiner Morgen zum Start in den Sonntag. Gehen wir hier ruhig und gemütlich in den Tag rein, schön sind bei uns. Wir begleiten euch jetzt mit der Zentral Classics. Oldies but Goldies sind angesagt. Hits aus den letzten paar Jahrzehnten. Und genau hier möchte ich wissen, welches ist denn euer Song von früher, den ihr gerne wieder mal wollt hören, schicken wir eine WhatsApp-Sprachnachricht mit der Radio Zentral App oder auf 078 933 44 20. Machen wir euch schon mal lustig auf die Stunde mit dem Rod Stewart. Natürlich gehört auch sie mit dazu, Kim Wilde, für unseren Klassiker. Ja, und er macht so richtig Stimmung. Ich sende einen guten Start in den Sonntag mit dem Roland Kaiser. Ich bin der Thomas Berger.

0: 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Ja, und Temperaturen so um die 25 Grad wünsche ich euch ganz einen schönen Tag. Es ist 14 Minuten ab 10 Uhr, aber es fällt an von Stocken im Zentralland. Zum Beispiel auf der Autobahn A2 zwischen der Verzweigung Rotsee und Luzern-Kriens. Auf der A14 Zug Richtung Luzern, da staut es ab Buri bis zu der Verzweigung Rotsee. Und die A2 zwischen Wasser und Göschene, auch dort zieht es langsam an 2 km Stau. Haben wir dort, ich wünsche euch eine gute Fahrt.
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Gut, dann hast du lieb Zentralteam. Hier ist die Regula von Brunnen. Ich wünsche mir das Lieb vom Göller Bürzer und grüße ganz lieb Jacqueline Küchler und Martha, ihres Mami. Danke vielmals.

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Ja, das ist der Kurt Küng von der Alpuntermütze. Ich wünsche etwas von Betty Legler, am liebsten auch Frag der Lady. Grüßen möchte ich alle, die von der Mütze sind. Der Luca, der Nico, die Lia, der Markus, Finja, Janine, das Grossi und der Grosspapi und Tamira. Allen einen schönen Sonntag. Ciao zusammen und dem Ratüli im Radiozentral. Einen schönen Gruß von der Alpuntermütze. Es ist wunderschön hier oben.

Betty Legler vom Kurt ausgesucht in unseren Zentral Classics. Ja, es ist 10:30 geworden, wenn ihr auf der Autobahn A2 unterwegs sind, zwischen der Verzweigung Rolzehn, Luzern, Kriens. Also dort braucht es definitiv länger im Moment, so wie der Stock auf der A14 Zug Richtung Luzern. Dort staut es zwischen Buri und der Verzweigung Rolzehn. Und all, wo Richtung Süden gehen, vor dem Gotthardtunnel, dort fährt es langsam an verstocken. Im Moment sind es 2 Kilometer. Habt eine gute Fahrt.

Guten Morgen miteinander. Da ist Sibylle aus Boyu. Ich habe heute Geburtstag und würde gerne hören vom Freddie Mercury und dem Montserrat Caballé Barcelona. Danke vielmals fürs Spielen. Schönen Tag miteinander. Ich werde einen haben. Ich treffe meine Freunde. Adieu miteinander.

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1: Ja, guten Morgen, Radio Zentralland. Wir sind in Sadelboden und geniessen jetzt gerade ein feines Brönschli mit der Lea und mit dem Noah. Wir geniessen den Tag und am besten geniessen könnten wir es mit Schalalalala von den Venga Boys. Ich wünsche allen zusammen einen ganz schönen Tag. Ein Gruß aus Sadelboden. Tschüss zusammen.

Guten Morgen miteinander. Wir sind gerade ein bisschen am Dessert vorbereiten für unsere Geburtstagsparty vom Nachmittag. Und brauche ein bisschen Motivation und wünsche mir von Polo Hofer Kickerig. Ich wünsche auch einen ganz schönen Tag. Walter aus Lettland.

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Ja, hallo Thomas, da ist der Ivo von Zofingen. Ich wünsche mir von Opus Life is Life, weil das ist mein Pfadi-Lied immer, da heiße ich in der Pfadi. Und ja, ich wünsche das für alle Kolleginnen und Kollegen, die mit den Lastwagen unterwegs sind. Und super Stoßstange. Das ist noch für alle, die mich kennen. Schönen Sonntag und allen einen guten Wochenstart.

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2: Enfi ist es jetzt, 15 Grad sind es, Einsiedeln und Erlenbach haben wir 18 Grad.
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4: Tamedia entlässt offenbar zwei Führungskräfte. Die Lebensmittellieferdienststalt Au wird eingestellt und eine neue Schifffahrtsroute durch die Arktis nimmt Fahrt auf. Im Nachrichtenstudio der Florian Pfister. Der Verlag Tamedia hat laut dem Sonntagsblick zwei Führungskräfte der Westschweizer Zeitung Wend Gatterhöch freigestellt. Hintergrund sind Vorwürfe von Sexismus und sexualisierter Gewalt. Einer der Männer soll eine Journalistin an einer Weihnachtsfeier gegen ihren Willen geküsst und unsittlich berührt haben. Eine geplante Beförderung eines weiteren Kadermanns zum Chefredaktor sei nach internen Protesten gestoppt worden. Tamedia hat die beiden Männer unter Wahrung der Unschuldsvermutung beurlaubt und externe Untersuchungen eingeleitet. Eine neue Schifffahrtsroute durch die Arktis nimmt Fahrt auf. Neben Russland und China interessiert sich jetzt auch Südkorea für die alternative Route durch die Arktis. Ein Containerschiff legte gestern Abend für eine Testfahrt über Richtung Europa ab. Fabian Kretschmer.
5: Südkorea geht es darum, neue Schiffsrouten für den Handel zwischen Asien und Europa zu testen. Die sogenannte Nordostpassage über die Arktis gilt als deutlich kürzer verglichen mit traditionellen Routen über den Indischen Ozean, aber sie ist einen großen Teil des Jahres durch Eis versperrt. Doch infolge des Klimawandels verlängert sich die schiffbare Zeit zunehmend. Umweltschützer warnen allerdings vor den Folgen des zunehmenden Schiffsverkehrs in der Arktis, denn die empfindlichen Ökosysteme könnten dadurch zerstört werden.
4: Der Lebensmittellieferdienst Aldi Now wird eingestellt. Aldi begründet den Schritt in der Sonntagszeitung mit seiner neuen Strategie und einer stärkeren Rückbesinnung auf das klassische Discountergeschäft. Entlassungen soll es weder bei Aldi noch beim beteiligten Lieferunternehmen geben. Zuvor hatten bereits mehrere andere Anbieter ihre Lebensmittellieferdienste in der Schweiz eingestellt. Branchenkenner verweisen auf die hohen Kosten im Schweizer Online-Lebensmittelhandel. Auch die Angebote von Migros und Coop gelten laut der Zeitung vor allem als Ergänzung zum Geschäft in den Filialen. Schwere Stürme und heftige Regenfälle haben im Baltikum mindestens zwei Menschen das Leben gekostet. Je ein Mann starb in Litauen und Lettland. In beiden Ländern waren zeitweise hunderttausende Haushalte ohne Strom. Zudem kam es zu Überschwemmungen und Verkehrsbehinderungen. Besonders betroffen waren Gebiete an der Ostseeküste. Meteorologen sprechen von einem der schwersten Stürme der vergangenen Jahre. Und Kreml-Chef Wladimir Putin hat der Ukraine nach den jüngsten Angriffen auf russische Ölraffinerien und Logistikzentren mit einer harten Reaktion gedroht. Im russischen Staatsfernsehen sagte Putin, Kiew habe damit die Büchse der Pandora geöffnet. Russische Gegenmaßnahmen würden nicht lange auf sich warten lassen. Zuletzt hatten ultranationalistische Kräfte in Russland ein härteres Vorgehen gegen die Ukraine gefordert.
2: Dann wünsche ich euch eine gute Fahrt. Stocken tut es zum Beispiel auf der Autobahn A2 zwischen Emmen-Nord und Luzern-Kriens. Etwa 10 Minuten geht es länger. Auf der A14-Zug Richtung Luzern sind im Moment viele Autos unterwegs, und zwar zwischen Buri und dem Rotsee. Auf der A2 vor dem Gotthardtunnel sind es 2 Kilometer beim Nordportal. Beim Südportal Richtung Nordenhansen ein bisschen mehr mit 3 Kilometern. Es ist ein sonniger Tag heute. Es gibt dann am Nachmittag vor allem über den Bergen ein bisschen Quellwolken und auch Schleierwolken. 23 Grad werden sie. Dann gehen wir in die nächste Woche hier mit dem Montag. Da ist es meistens sonnig mit hohen Wolken und 25 Grad. Es geht aber eine leichte Beise dazu. Und auf den Abend hin, da gibt es immer mehr Wolken und die bringen uns dann in der Nacht auch Regen. Darum verwachen wir am Dienstagmorgen und zum Teil mit dem Regen, dann reisst es aber auf und die Sonne zeigt sich wieder mit 25 Grad. Der Mittwoch dürfte ein schöner Tag sein mit heissen Temperaturen.
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2: Es wird gerade 5 Minuten ab 11 Uhr. Ja, die Sonne im Gesicht. Dann wünsche ich euch viel Spass beim Sonnen. Vielleicht schmeckt es bei euch zuhause aber auch schon fein vom Grill. Recht händer. Geniessen den Sonntag. Wir sind mit dabei. Natürlich mit dem breitesten Musikmix. Mika macht Stimmung. Ja, und das wäre der breiteste Musikmix ohne ihn. Johnny Cash natürlich mit bei uns. Oder auch die France Gall, ich bin der Sonne, Thomas Berger. Ja, habt einen guten Tag, geniessen den Sonntag.

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Schön sind ihr bei uns an dem Sonntag, 23. August. Ja, für alle, die unterwegs sind, einen schönen Sonntagsausflug mit dem Auto, dann geniessen es so richtig. Aber es kommen dann da schon die ein oder anderen Verkehrsmeldungen dazu. Die Übersicht der Staumeldungen, die gibt es bei uns auf der Radio Zentral App. Und da natürlich jetzt gerade direkt in euch ein Ohr auf der A4 zwischen der Abzweigung nach Morschach und Sissigen fällt es bereits an von Stocken. Dann habe ich da zwei zwischen Emmen Nord und Luzern Krienseite verlieren wir im Moment 10 Minuten. Auf der A14 da von Zug Richtung Luzern Stocken zu Buri. Auf der A3 zwischen Udorf Nord und dem Limmertaler Kreuz. Dann haben wir 3 Kilometer Stau auf der A2 zwischen Wassen und Göschenen und gleich viel auch dort zwischen Quinto und Airolo 3 Kilometer. Ein Zeitverlust von einer halben Stunde. Ich wünsche euch eine gute und vor allem unfallfreie Fahrt. Schön sind ihr bei uns. Es ist 18 Minuten ab 11 Uhr.

Für alle, die schon am Sonntagsbraten sind, ich wünsche einen guten. 1 Minute über 11:30 Uhr und die Zentrale begleitet euch über den Mittag.

Ihnen, ja, was gibt es Schönes, als wenn ihr eure Freizeit könnt verplanen? Das ist doch etwas Lässiges. Und vielleicht habt ihr den 5. September noch frei in eurer Agenda. Wie wäre es da zum Beispiel mit dem Argovia-Fest? Wer da auf der grossen Showbühne steht, das sagen wir euch in ein paar Minuten. Und für alle, die unterwegs sind auf den Strassen im Zentralland, für euch die Übersicht der Staumeldungen. Sie kommt von der A4 zwischen der Abzweigung nach Morschach und Sisigen. Dann staut es auf der A2 zwischen Emmen-Nord und Luzern-Kriens. Dort kommen etwa 10 Minuten oben drauf. Auf der Autobahn A14 geht es länger Zug Richtung Luzern ab Buri. Auf der A3 zwischen Udorf-Nord und dem Limmental-Kreuz. Und auf der A2 zwischen Amsteg und Göschenen, genau, da nimmt der Stau immer mehr zu. 4 Kilometer sind sie im Moment und ein Zeitverlust von 40 Minuten. Vor dem Gotthard-Südportal sind zurzeit 3 Kilometer.

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2: Da schauen wir mal vorne auf den Samstag, 5. September. Dort findet nämlich das Argovia-Fest auf dem Bierfeld statt. Da gibt es ein riesen Rad, wo man sich vergnügen und eine tolle Aussicht geniessen kann. Und es treten auf der grossen Showbühne unter anderem Alle Farben, Cool Savage, der Anna Rossinelli oder auch der Paschi. Und weitere Informationen gibt es natürlich online unter argoviafest.ch. Und Tickets gibt es beim Ticket Corner für das Argovia-Fest auf dem Bierfeld. Findet statt am Samstag, 5. September.
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0: Chris de Burgh im breitesten Musikmix. Da gehen wir richtig zur Mittagspause zu. Es ist 11:45 geworden und ab 12 Uhr präsentieren wir euch zentral Info am Sonntagmittag. Und da reden wir unter anderem über Sisigen, denn die Urner Gemeinde Sisigen hat ja grosse Hoffnungen in die neue Achsenstrasse. Sie soll das Dorf vom Durchgangsverkehr entlasten und damit den Alltag der Bevölkerung verändern. Wie gross da die Erwartungen der Sisiger an das Projekt sind, das gehört bei uns, wie gesagt, ab 12 Uhr. Und da schauen wir noch auf die Strasse, auf die A4, zwischen der Abzweigung Morschach bis nach Sisigen. Dort staut es im Moment, genauso wie auf der A2 zwischen Emmen Nord und Luzern-Kriens. Etwa 10 Minuten, wo es dort länger geht. Und für alle, die von der A14 herkommen, von Zug Richtung Luzern, auch ihr kommt hier an Buri in Stau rein. Die A3 zwischen Udorf Nord und dem Limmental Kreuz. Und dann auf der A2 zwischen Amsteig und Göschen sind es 4 Kilometer. Jetzt auch vor dem Gotthard-Südportal 4 Kilometer. Das heisst, dass er 40 Minuten verspätet am Ziel ankommt.
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1: Es ist der Sonntag, Mittag um 12 Uhr mit 19 Grad zu Kerns und 20 Grad sind es zu Kilchberg.
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3: Das Luzerner Kriminalgericht braucht KI für die Urteile. Die Medien entlassen offenbar zwei Führungskräfte wegen Sexismus. Und ein unbekannter Mann überfällt im Kanton St. Gallen und in Liechtenstein zwei Tankstellenshops. Im Nachrichtenstudio der Florian Pfister. Guten Mittag. Wie hart ein Täter bestraft wird, hängt in der Schweiz stark davon ab, wer über ihn urteilt. Ein KI-Tool soll das nun richten, wie ein Beispiel aus dem Kanton Luzern zeigt. Tina Colatrella.
4: Je nach Richter wird ein Vergewaltiger mit einem oder bis zu 10 Jahren Gefängnis bestraft. Das zeige eine Studie, schreibt die Sonntagszeitung. Für die Beschuldigten hängt auch so viel davon ab, wer über sie urteilt. Der Jonas Achermann, Richter am Luzerner Kriminalgericht, will diesen Unterschied jetzt mit dem KI-Tool ausmerzen. Sein Tool wertet frühere Urteile aus und berechnet aufgrund von denen das Strafmass für neue Fälle.
3: Das KI-Tool ist noch in der Testphase. Der Verlag Tamedia hat laut dem Sonntagsblick zwei Führungskräfte der Westschweizer Zeitung Wand Gatterer freigestellt. Hintergrund sind Vorwürfe von Sexismus und sexualisierter Gewalt. Einer der Männer soll eine Journalistin an einer Weihnachtsfeier gegen ihren Willen geküsst und unsittlich berührt haben. Eine geplante Beförderung eines weiteren Kadermanns zum Chefredaktor sei nach internen Protesten gestoppt worden. Tamedia hat die beiden Männer unter Wahrung der Unschuldsvermutung beurlaubt und externe Untersuchungen eingeleitet. Ein Unbekannter hat gestern Abend zwei Tankstellenshops im Kanton St. Gallen und in Liechtenstein überfallen. Wie die Kantonspolizei St. Gallen mitteilt, bedrohte der maskierte Täter in Haag das Personal mit einem Messer und erbeutete mehrere tausend Franken. Wenige Minuten später soll derselbe Mann im liechtensteinischen Bendern erneut zugeschlagen und mehrere hundert Franken gestohlen haben. Verletzt wurde bei den Überfällen niemand. Der Täter flüchtete auf einem E-Scooter und konnte bislang nicht gefasst werden. In Kasachstan haben die Parlamentswahlen begonnen. Rund 13 Millionen Menschen sind zur Stimmabgabe aufgerufen. Erstmals wird nach einer Verfassungsänderung nur noch eine Parlamentskammer gewählt. Menschenrechtsorganisationen kritisieren die Reform und warnen vor Einschränkungen der Meinungsfreiheit. Die 7 zugelassenen Parteien gelten alle als weitgehend loyal zum Präsidenten. Und schwere Stürme und heftige Regenfälle haben im Baltikum mindestens 2 Menschen das Leben gekostet. Je ein Mann starb in Litauen und Lettland. In beiden Ländern waren zeitweise hunderttausende Haushalte ohne Strom. Zudem kam es zu Überschwemmungen und Verkehrsbehinderungen. Besonders betroffen waren Gebiete an der Ostseeküste. Meteorologen sprechen von einem der schwersten Stürme der vergangenen Jahre.
5: Von der Abzweigung nach Morschach bis nach Sissigen, dort am Achsenach, stockt es im Moment. Die weiteren Staumeldungen, Autobahn A2 zwischen Emmen-Nord und Luzern-Kriens, etwa 10 Minuten, verlieren dort im Moment. Auf der A14 Zug Richtung Luzern, dort Stau zwischen Buri und der Verzweigung Rotsee. Und auf der Nord-Süd-Achse, auf der A2 zwischen Amsteig und Göschene 4 Kilometer und zwischen Quinto und Airolo sind es 5 Kilometer in zwischen 40 und 50 Minuten verlieren sie dort die Zeit. Ich wünsche euch eine sichere Fahrt. Dann gehen wir ins Zentralwetterstudio. Die Prognose kommt vom Quirin Beck.
6: Am Nachmittag dominiert weiterhin der Sonnenschein. Über den Bergen haben wir ein paar harmlose Quellwolken. Und gegen den Obigane haben wir auch ein paar Schleierwolken, die aus dem Westen herkommen. Das Ganze heute bei Temperaturen um die 23 bis etwa 24 Grad. In die neue Woche starten wir dann auch wieder mit viel Sonnenschein, hohen Wolken und Quellwolken über den Bergen. aus den Quellwolken kann es morgen ganz vereinzelt mal ein Gewitter mit dabei haben. Sonst bleibt es auch morgen trocken bei um die 25 Grad. Aber dann in der Nacht auf den Dienstag kommt es dann doch mit einer Störungszone regnen. Auch Gewitter sind da mit dabei. Am Dienstag selber haben wir es dann nach stellenweise letzten Schauer am Morgen. Tagsüber meist trocken und zunehmend sonnig. In den Bergen sind dann aber noch Gewitter möglich. Temperaturen dann weiterhin um die 25 Grad.
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5: 12:05 ist es. Ich wünsche einen guten Durchmittagbegleiter Thomas Berger. Und das sind Themen. Ja, viele Leute von Sisigen sind von den Bauarbeiten bei der neuen Achsenstrasse beeindruckt. Kantonspolizei Schweiz verwünscht das Einbacken und das Galgen 3 Diebe. Und beim Rotseelauf am nächsten Wochenende sind 800 Startnummern vergeben.
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3: Tausende Autos rollen täglich durchs Urnerdorf Sisigen. Mit der neuen Achsenstrasse soll sich das ändern. Der Transitverkehr zwischen den Kantonen Uri und Schweiz soll in Zukunft durch zwei Tunnel rollen. Gestern am Tag der offenen Baustelle die Leute aus der Region und auch unsere Redaktorin Diana Baumgartner einen Einblick in die Arbeiten der Tunnelbauer bekommen.
7: Das Interesse der Sisiger an der Grossbaustelle gerade vor den Haustüren war gross. Auf verschiedenen Rundgängen konnten sie sich ein Bild der Tunnelarbeiten machen. Am beliebtesten ist dabei der Rundgang rund 300 Meter ins Innere des Bergs. Dort, wo all die Geräte sind, die man für einen Tunnelbau braucht. Wie zum Beispiel riesige Dämpfer, Betonmischen, Bohrgeräte und mehrere Förderbänder. Die Dimensionen von so einem Tunnelbau hat viele Sisiger beeindruckt.
8: Dass das Jahre geht, bis das Zeug steht. Und dann ist man vielleicht in 3-4 Minuten durchgefahren, wenn es dann fertig ist.
9: Also ist einfach alles so gewaltig und gross. Und die Jungs machen schon relativ schnell vorwärts.
10: Sehr eindrücklich. Also meine Kinder sind begeistert. Und ich auch über die großen Fahrzeuge und wie weit sie gekommen sind. Schon sehr beeindruckend, ja.
11: Also mich beeindruckt vor allem, wie riesig das ist.
12: Ja. China und so.
13: Ja, ich denke, die ganze Dimension, dann natürlich auch, was in ihnen alles passiert. Und ich denke, der ganze Umschlagsplatz, wie das eigentlich gehandelt wird, ist interessant.
7: In Zukunft rollt der Transitverkehr zuerst durch den fast 4,5 Kilometer langen Sisiger-Tunnel und nachher durch den fast 3 Kilometer langen Morschacher-Tunnel. Für den Hermann Epp, Urnenbaudirektor, ist das mehr als eine neue Strasse.
14: Also für uns ist es extrem wichtig, weil wir brauchen eine sichere Verbindung für unsere Wirtschaft, für unsere Pendler, für unsere Bevölkerung. Es ist ja ein wichtiges Projekt für Sisigen, dass Sisigen endlich vom Durchgangsverkehr befreit wird, vom Lärm und auch vom Gestank. Und dass Sisigen nachher eine Perle wird am Urnersee. Und auf das freue ich mich eigentlich.
7: Auch die Sisiger haben grosse Hoffnungen in die neue Achsenstrasse.
15: Weniger Lärm und dass ich wieder einmal einigermaßen vernünftig kann auf die Strasse hineinfahren, wenn ich einmal das Dorf verlasse. Das ist jetzt praktisch immer mit einem gewissen Unfallrisiko verbunden, weil es kommen manchmal von beiden Seiten. Kilometer lang ist lang und entweder muss man würgen oder man muss darauf hoffen, dass irgendjemand barmherzig ist und so einen armen Einheimischen auch am Verkehr teilnehmen.
16: Ja, mehr Sicherheit für Kinder zum Beispiel, es ist ja relativ viel Verkehr in Sisigen.
10: Also für uns und auch für meine Kinder definitiv weniger Autoverkehr, weniger Lärm, weniger Abgase. Das ist schon, glaube ich, ein großer Effekt auch für uns als Familie.
17: Ja, die Verkehrssituation im Dorf natürlich, ja, weniger Lärm und weniger Stausituationen. Ja, das ist in den letzten Jahren sicher sehr unerträglich geworden.
7: Die heutige Achsenstrasse soll nach dem Neubau nicht einfach verschwinden. Dort soll in Zukunft der sogenannte Langsamverkehr unterwegs sein. Konkret meint das Fußgänger und Velofahrer. Geplant ist, dass die neue Achsenstrasse 2033 fertig ist.
3: Diana Baumgartner mit Eindruck aus Sisigen. Zu weiteren Meldungen. In Zibach hat die Polizei einen mutmasslichen Einbrecher verwünscht. Die Kantonspolizei Schweiz ist ausgerückt, nachdem es am Freitagabend einen automatischen Einbruchalarm in einem Einkaufszentrum gegeben hat. Kurz darauf aber hat sie einen 20-jährigen Mann hinter dem Gebäude gesehen. Er soll in mehrere Geschäfte reingegangen sein und Gegenstände geklaut haben. Der Mann ist verhaftet worden. Außerdem hat die Kantonspolizei Schweiz zu Galgen zwei mutmaßliche Diebe verhaftet. Dank einem Hinweis aus der Bevölkerung konnten die beiden Männer in der Nacht auf einen Samstag an der Kantonstrasse angehalten werden. Die Polizei vermutet, dass sie in der Nähe Gegenstände aus Fahrzeugen geklaut haben. Und für einen Rotzelauf zu Ebiken am Samstag haben sich schon mehr als 800 Läuferinnen und Läufer angemeldet. Das berichtet das Online-Portal Zentral Plus. Zum ersten Mal findet der Anlass nicht im April, sondern Ende August statt und wird neu vom Verein Swiss Series City Marathon Lucerne organisiert. Im Zentrum steht der Hauptlauf über 10 Kilometer rund um den Rotsee. Dazu gibt es Kinder- und Jugendläufe. Die Organisatoren die hoffen, dass sie noch die Marke von 1000 Teilnehmern erreichen.
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0: Lemon Tree, Fool's Garden mit dem Sänger Peter Freudenthaler. Spannend, dass dieser Song an einem Sonntag entstanden ist. Also wie heute ist nämlich seine Freundin gar nicht gekommen, die sie am Nachmittag abgemacht haben. Und ja, hat dann die Zeit überbrückt, mit dem Song zu schreiben. Innerhalb von 2-3 Stunden hat er den im Kasten gehabt und ist ein seriöser Hit geworden. Es ist 17 Minuten ab 12 Uhr. Stocken tut es von der Abzweigung nach Morschach bis nach Sisigen auf der Achsenstrasse. Auf der A2 zwischen Emmenord und Luzern-Kriens sind 10 Minuten länger. Auf der A14 Zug Richtung Luzern stocken zwischen Buri und der Verzweigung Rotsee. Dann die A2 zwischen Amsteg und Göschenen. Dort sind es 4 Kilometer. 40 Minuten oben drauf kommen und vor dem Südportal von dem Gotthard sind es 5 Kilometer. Ich wünsche euch eine gute Fahrt.
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0: sind noch 8 Minuten, bis wir 12:30 haben.
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0: Ja, und im Wetterstudio ist jetzt Quirin Beck. Einen guten Mittag, Quirin.
2: Sali, Thomas, hoi.
0: Was hat die Sonne heute noch so im Sinn? Und was ist mit den Wolken, die da noch kommen?
2: Ja, die Sonne hat noch sehr viel im Sinn. Da passiert eigentlich heute nicht mehr groß viel. Einfach meist sonniges Wetter, das wir heute am Nachmittag haben. Über den Bergen noch ein paar Quellwolken. Die sind aber auch heute meistens harmlos. Passiert also auch in den Bergen heute nicht mehr viel. Einfach sonnig, optimales Wetter, um da freizeitlich etwas zu unternehmen. Gegen den Abend vielleicht ein paar Schleierwolken noch aus dem Westen her. Sonst Temperaturen momentan bei um die 19 bis stellenweise 20 Grad. Am Nachmittag gibt es dann noch Höchstwert von etwa 23 bis 24 Grad. Das Ganze bei einer schwachen Brise im Mittelland. Auf den Bergen haben wir einen schwachen bis mäßigen Südwest- bis Westwind.
0: Also ein Tag, den man heute noch so richtig geniessen kann. Und die heute arbeiten und morgen dürfen kompensieren, die kommen aber auch für ihre Kosten.
2: Ja, morgen auch nochmal einen meist sonnigen Tag, ein paar hohe Wolken mehr morgen und dann im Laufe vom oben doch auch dann ein paar hohe Wolkenfelder, die da mit dazukommen. Auch die Quellwolken sind morgen wohl ein bisschen grösser in den Bergen und da kannst du dann doch am Nachmittag mal da und dort ein Hitzegewitter oder sagen wir einfach ein Gewitter oder einen Schau in den Bergen mit dabei haben. Temperaturen morgen auch noch mal ein bisschen höher. Da haben wir es dann so um die 25 Grad. Und die hohen Wolken, die dann hier eben im Laufe dann vom morgigen Nachmittag oben kommen, die sind im Vorlauf von einer Störungszone. Es wird dann in der Nacht auf den Dienstag doch auch mal Gewitter verbreitet mit Blitz und Donner. Wird es dann auch regnen. Am Dienstag selber dann am Vormittag vielleicht noch letzte Schauer. Tagsüber ist es dann am Dienstag meistens trocken, zunehmend sonnig. In den Bergen kann es doch sein, dass es dann nochmal ein bisschen angequillt und am Nachmittag mal ein Schauer oder ein Gewitter mit dabei hat. Temperatur aber am Dienstag weiterhin sommerlich bei um die 25 Grad.
0: Vielleicht noch das eine oder andere Wort zu den Temperaturen, Quirin. Wenn wir jetzt ein bisschen weiter schauen, jetzt liest man da schon wieder in den Medien, ja, es kommen noch die nächsten Hitzetage, das wären dann ab 30 Grad. Also wie warm oder heiß wird es nächste Woche noch, kann man das jetzt schon sagen?
2: Ja, wir kommen dann am Mittwoch doch wieder in Einfluss von einem Zwischenhoch und da gehen die Temperaturen dann doch nochmal drauf. Mittwoch temperaturmässig vielleicht so ja, 27, 28 Grad. Am Donnerstag, da stehen wir dann im Vorlauf von einer Kaltfront, da kommt es noch zu einem Föhnstoss. Und da kannst du dann doch mal Temperaturen noch mal kräftig aufhauen, vor allem so den Urnerland, Altdorf zum Beispiel, kannst du dann doch wohl noch den 30er geben, auch so Luzern allgemein, dann so entlang der Voralpen sind 30 Grad nicht ganz ausgeschlossen. Ja, da gehen die Temperaturen dann deutlich nochmal drauf. Es ist aber noch nicht ganz so klar, weil am Donnerstag wird dann auch Sahara-Staub ein Thema werden, wo dann doch der Sonnenschein ein bisschen trüben wird. Da müssen wir dann also nochmal ein bisschen drauf schauen dann in ein, zwei Tagen. Aber die Temperaturen gehen am Mittwoch, Donnerstag definitiv nochmal drauf.
0: Danke, Quirin Beck, und dir wünsche ich jetzt einen guten. Ich hoffe, es geht etwas.
2: Ja, geht etwas, ja. Wünsche dir auch. Mach's gut.
0: Bis später. Ciao, ciao.

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2: Ein guter Miteinander ist 12:30.
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3: Am Mikrofon ist der Florian Pfister. Die Waadtländer Grünen-Nationalrätin Sophie Michaud-Guigon will in den Ständerat. Sie will gemeinsam mit dem bisherigen SP-Ständerat Pierre-Yves Maillard antreten und den Sitz von FDP-Ständerat Pascal Brulis angreifen. Die Arbeitsweise des Ständerats passe zu ihrer Persönlichkeit, sagte die Grüne in einem Interview mit der Zeitung Le Matin Dimanche. Sie möchte insbesondere Umwelt-, Wirtschafts- und Konsumententhemen stärker einbringen. Zwei freilaufende Hunde haben in Heiden im Kanton Appenzell-Ausroden einen Motorfahrer zu Fall gebracht. Wie die Polizei mitteilt, rannten die Tiere gestern unvermittelt auf die Straße. Der 28-jährige Motorradfahrer konnte trotz Vollbremsung eine Kollision mit einem der Hunde nicht verhindern und stürzte. Er verletzte sich an der Schulter und musste ins Spital gebracht werden. Auch der Hund wurde verletzt und tierärztlich behandelt. Die Hundehalterin wird wegen eines Verstoßes gegen das kantonale Hundegesetz angezeigt. Und der Lebensmittellieferdienst Aldi Now wird eingestellt. Aldi begründet den Schritt in der Sonntagszeitung mit seiner neuen Strategie und einer stärkeren Rückbesinnung auf das klassische Discountergeschäft. Entlassungen soll es weder bei Aldi noch beim beteiligten Lieferunternehmen geben. Zuvor hatten bereits mehrere andere Anbieter ihre Lebensmittellieferdienste in der Schweiz eingestellt. Branchenkenner verweisen auf die hohen Kosten im Schweizer Online-Lebensmittelhandel. Auch die Angebote von Migros und Coop gelten laut der Zeitung vor allem als Ergänzung zum Geschäft in den Filialen.
2: Da stocken es von der Abzweigung nach Morschach bis nach Sissigen im Moment. Dann haben wir ebenfalls den Stau auf der A2 zwischen Emmen Nord bis nach Luzern-Kriens plus 10 Minuten. Obendrauf die A2.

0: zwischen Buchs und Bäckeried. Dort wegen den Bauarbeiten geht es länger. Auf der A14-Zug Richtung Luzern, dort staut es ab Buri. Und auf der A2 zwischen Amsteig und Göschenen haben wir 4 km plus 40 Minuten. Und vor dem Südportal dort sind sogar 5 km. Ich wünsche euch eine gute Fahrt. Und da haben wir einen Sonntag heute mit viel Sonne. Am Nachmittag gibt es aber über den Bergen Quellwolken und auch ein paar Schleierwolken. Es bleibt aber trocken mit 23 Grad am Nachmittag. Und schwupps sind wir in den nächsten Wochen innen mit dem Montag. Und viel Sonne, auch ein paar höhere Wolken bei 25 Grad. Dazu geht eine leichte Beise. Und auf morgen Abend hin gibt es immer mehr Wolken. Und dann in der Nacht drauf kann es auch regnen. Darum wird der Dienstagmorgen hier und dort noch ein bisschen nass sein. Es tut aber auf, die Sonne kommt vorher bei 25 Grad und der Mittwoch gibt recht einen schönen und warmen Tag.
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0: 3 Minuten über 12:30.

0: Ich wünsche euch einen schönen Sonntagmittag und natürlich einen guten. Es ist 18 Minuten vor 1.
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2: Ja, und da schauen wir vor allem, was heute Nachmittag noch so läuft. Zum Beispiel beim Fußball. Im einzigen Super League-Spiel von heute empfangen die Young Boys den FC Vaduz. Mit einem Sieg könnten die Berner für einen Moment die Tabellenspitze von Lugano übernehmen. Vaduz auf der anderen Seite will nach 3 Niederlagen die ersten Punkte nach dem Aufstieg sammeln. Der Match ist am 2. Wegen dem Europacup sind das Wochenende insgesamt nur 3 Partien in der Super League. Die anderen 3 Matches sind verschoben worden, damit sich die Schweizer Vertreter optimal aufs Rückspiel in den Playoffs vorbereiten können. Zum Kunstturnen. Die Schweizer Turner kämpfen heute zum Abschluss von der EM in Zagreb noch einmal um eine Medaille. Der Noé Seifert und seine Teamkollegen die sind in der Qualifikation zweit geworden. Vor einem Jahr hat die Schweiz an der EM Silber gewonnen und damit ihr das beste Teamresultat von der Geschichte geholt. Die nächste Chance für Historisches gibt es also heute am Nachmittag. Zum Reiten. Der Steve Gerda kämpft an der WM zu Aachen um seinen ersten Weltmeistertitel. Der Jurassier geht nach 3 fehlerfreien Ritten als Co-Leader in die beiden entscheidenden Umgänge von heute. Mit seinem Ross Dynamics hat der Steve Gerda schon EM-Gold und Olympiasilber gewonnen. Heute Nachmittag kommt also raus, ob es auch noch für den WM-Titel reicht. Zu der Formel 1. Nach der Sommerpause geht heute die Formel 1-Saison zu Holland weiter. Der Weltmeister Lando Norris startet aus der Pole Position. Hinter ihm kommen die beiden Mercedes-Piloten George Russell und der WM-Leader Kimi Antonelli. Los geht's da am 3. Und außerdem hat ein Fauxpas beim Sydney-Marathon für Lacher gesorgt. Es hat nämlich eine kuriose Verwechslung gegeben, wo das Fußballstadion von Bayern München, die Allianz Arena, eine Rolle spielt. Ronny Thorau.
3: Ja, es gibt wohl auch in Sydney ein Allianzstadion und offenbar hat da jemand beim Foto raussuchen die falsche Arena als Vorlage genommen. Und da prangt nun eben die Münchner Arena auf der Rückseite der Marathonmedaille in Sydney. Besonders lustig daran, diese finnische Medaille soll Gebäude zeigen, an denen die Marathonläufer es vorbeigeschafft haben. Die Harbour Bridge in Sydney zum Beispiel auch oder das berühmte Opernhaus. Nun sieht es eben so aus, als hätten die Läufer mal eben kurz noch einen Umweg über München gemacht. Die Veranstalter geben sich zerknirscht, da sei jetzt ein bisschen zu viel internationaler Flair auf die Medaille geraten. Aber dafür sei sie jetzt noch ein bisschen einzigartiger.
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Mit Police und dem Sting, der breiteste Musikmix, so gehen wir durch den Sonntagmittag. 12 Minuten noch und dann ist es 1. Und an dieser Stelle die Übersicht für euch von den Staumeldungen. Brunnen Richtung Altdorf. Dort stockt es ab dem Abzweiger Morschach bis nach Sisigen führen. Auf der Autobahn A2 zwischen Emmen Nord und Luzern Krien sind zu viele Autos zur Zeit unterwegs. Ein Zeitverlust von 10 Minuten. Auf der A2 zwischen Buchs und Bäckerin. Die Stocken sind wegen der Bauarbeiten. Auf der A14-Zug Richtung Luzern ein Stau ab Buri. Und beim Gotthardtunnel vor dem Nordportal sind es 4 km zur Zeit und 5 km vor dem Südportal.

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1: Seelisberg sind es 19 Grad und Samstagere 20 Grad. Der Sonntagmittag am 1.
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3: Das Luzerner Kriminalgericht braucht KI für das Urteil. Eine Untersuchung belastet den ehemaligen Polizeikommandant von Uster und die Italien. Die wollen keine Migranten aus Deutschland zurücknehmen. Im Nachrichtenstudio der Florian Pfister. Wie hart ein Täter bestraft wird, hängt in der Schweiz stark davon ab, wer über ihn urteilt. Ein KI-Tool soll das nun richten, wie ein Beispiel aus dem Kanton Luzern zeigt. Tina Colatrella.
4: Je nach Richter wird ein Vergewaltiger mit einem oder bis zu 10 Jahren Gefängnis bestraft. Das zeige eine Studie, schreibt die Sonntagszeitung. Für die Beschuldigten hängt auch so viel davon ab, wer über sie urteilt. Der Jonas Achermann, Richter am Luzerner Kriminalgericht, will diesen Unterschied jetzt mit dem KI-Tool ausmerzen. Sein Tool wertet frühere Urteile aus und berechnet aufgrund von denen das Strafmass für neue Fälle.
3: Das KI-Tool ist noch in der Testphase. Eine Administrativuntersuchung belastet den ehemaligen Polizeikommandanten der Stadt Uster. Laut dem Sonntagsblick kommt der Untersuchungsbericht zum Schluss, dass der Mann mit großer Wahrscheinlichkeit anonyme Schmähbriefe verfasst habe. Der frühere Polizeikommandant weist die Vorwürfe zurück und kritisiert über seinen Anwalt die Beweislage. Konkrete Beweise gebe es nicht, auch die aufgeführte Indizienkette überzeuge nicht. Inzwischen sollen erneut anonyme Briefe in Umlauf sein, in denen der ehemalige Kommandant gelobt und politische Amtsträger kritisiert werden. Wer hinter diesen neuen Schreiben steckt, sei unbekannt. Ein Unbekannter hat gestern Abend 2 Tankstellenshops im Kanton St. Gallen und in Liechtenstein überfallen. Wie die Kantonspolizei St. Gallen mitteilt, bedrohte der maskierte Täter in Haag das Personal mit einem Messer und erbeutete mehrere tausend Franken. Wenige Minuten später soll derselbe Mann im liechtensteinischen Bendern erneut zugeschlagen und mehrere hundert Franken gestohlen haben. Verletzt wurde bei den Überfällen niemand. Der Täter flüchtete auf einem E-Scooter und konnte bislang nicht gefasst werden. Italien will trotz neuer EU-Regeln bis auf Weiteres keine Migranten aus Deutschland zurücknehmen. Das sagte Vize-Regierungschef Matteo Salvini. Er begründet das damit, dass deutsche Hilfsorganisationen mit Schiffen Flüchtlinge im Mittelmeer aufnehmen und nach Italien bringen. Tine Klimach berichtet.
5: Theoretisch muss Italien nach den neuen EU-Regeln die Menschen aufnehmen, weil jeder Migrant in dem EU-Land einen Asylantrag stellen muss, das er zuerst betreten hat. Deshalb wollen Deutschland und andere Länder Migranten wieder zurückschicken, die über die italienische Küste in die EU kamen. Trotzdem hat Rom seit Inkrafttreten des neuen Pakts Mitte Juni keinen einzigen Migranten aus Deutschland zurückgenommen. Italien sagt, das Aufnahmesystem ist komplett überlastet. Laut italienischen Medien soll es bald neue Gespräche zwischen Berlin und Rom geben.
3: Und in Kasachstan haben die Parlamentswahlen begonnen. Rund 13 Millionen Menschen sind zur Stimmabgabe aufgerufen. Erstmals wird nach einer Verfassungsänderung nur noch eine Parlamentskammer gewählt. Menschenrechtsorganisationen kritisieren die Reform und warnen vor Einschränkungen der Meinungsfreiheit. Die 7 zugelassenen Parteien gelten alle als weitgehend loyal zum Präsidenten.
1: Bei Radio Zentral erfahren ihr, wo das es stockt, zum Beispiel zwischen Brunner und Altdorf ab der Verzweigung Morschach bis nach Siesigen brauchen ihr länger. Auf der A2 zwischen der Verzweigung Rotsee und Luzern-Kriens, dann haben wir Stau weiter auf der A2 zwischen Buchs und Beckeried wegen der Bauarbeiten und dann auf der A2 da zwischen Amsteg und Göschene 4 Kilometer und zwischen Quinto und Airolo, dort sind es inzwischen 5 Kilometer. Das heisst, sie verlieren etwa 50 Minuten. Unser Radio-Zentral-Meteorolog, der Quirin Beck, mit den Aussichten.
6: Am Nachmittag dominiert weiterhin der Sonnenschein. Über den Berg haben wir ein paar harmlose Quellwolken. Und gegen den Obigane haben wir auch ein paar Schleierwolken, die aus dem Westen herkommen. Das Ganze heute bei Temperaturen um die 23 bis etwa 24 Grad. In die neue Woche starten wir dann auch wieder mit viel Sonnenschein, hohen Wolken und Quellwolken über den Bergen. Aus diesen Quellwolken kann es dann morgen ganz vereinzelt mal ein Gewitter mit dabei haben. Sonst bleibt es auch morgen trocken bei um die 25 Grad. Aber dann in der Nacht auf den Dienstag kommt es dann doch mit einer Störungszone regnen. Auch Gewitter sind da mit dabei. Am Dienstag selber haben wir es dann nach stellenweise letzten Schauer am Morgen. Tagsüber meist trocken und zunehmend sonnig. In den Bergen sind dann aber noch Gewitter möglich. Die Temperaturen dann weiterhin um die 25 Grad.
1: 6 Minuten ab 1 ist es. Ja, ich hoffe, ihr habt fein gegessen an diesem Sonntagmittag. Und jetzt fehlt für euch vielleicht noch der Feel-Good-Song. Also ein bisschen Seelenfutter. Warum auch nicht? Welcher Hit gibt euch gute Laune heute am Nachmittag? Ich würde es gerne wissen, welche mir jetzt eine WhatsApp-Sprachnachricht mit der Radiozentral-App oder auf 078 933 44 20. Am besten gleich abspeichern. Die Nummer, welcher Song stellt euch auf? Der Feelgood-Song, wir spielen den heute Nachmittag. Johnny Sekat immer der Fall. Und machen euch lustig. Jetzt auf der breitesten Musikmix, das sind Zürich West. Ja, und es geht auch heiß zu und her. Hat nicht zu viel versprochen, oder? Mit der Samantha Fox. Oder auch Texas, wo Stimmung macht. Ich bin der Thomas Berger. Schön sind ihr bei uns heute Nachmittag.

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mit Radio Zentral, mit dem Radio mit Herz, zu diesem Sonntagnachmittag. Freue mich, sind ihr bei uns. Es ist 2:30 Uhr. Und da hat es einen Unfall auf der Autobahn A2 Gotthard Richtung Luzern, und zwar zwischen Altdorf und dem Selisberg-Tunnel. Wegen dem Unfall kommt dort alles ein bisschen Stauen im Moment. Auf der Gegenseite von der A2 zwischen Buchs und Bäckerie, dort sind gerade Bauarbeiten am Tun, darum stockt es dort ebenfalls. Brunnen Richtung Altdorf. Auf dieser Strecke von der Verzweigung Morschach bis nach Sisigen kommen wir in Stau rein. Und wir gehen zum Gotthardtunnel. Vor dem Nordportal sind es 5 km, auch vor dem Südportal 5 km. Jetzt haben wir einen Zeitverlust von 50 Minuten. Ich wünsche euch weiterhin eine gute Fahrt.

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Ich hoffe, ihr habt einen ruhigen Sonntagnachmittag, könnt euch ein bisschen erholen, könnt es geniessen, 16 Minuten noch. Dann ist es 2 auf der Autobahn A2 Gotthard Richtung Luzern, dort stockt es zwischen Altdorf und dem Selisberg-Tunnel. Dann auf der A2 zwischen Amsteig und Göschenen vor dem Gotthard-Nordportal sind es die 5 Kilometer und auch vor dem Südportal 5 Kilometer. Das heisst, es geht etwa 50 Minuten länger. In der Nacht auf den letzten Freitag hat es die Hausis im Kanton Graubünden ein Mehrfamilienhaus brennt. Jetzt kommt die traurige Gewissheit. Die beiden Personen, die zuletzt noch vermisst worden sind, haben den Brand ebenfalls nicht überlebt. Das hat die Kantonspolizei Graubünden heute mitteilt. Weitere Vermisste gäbe es jetzt also nicht mehr. In den Nachrichten am 2. Da informieren wir euch dann genauer über das Brandereignis Hausis von letzter Woche.

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1: Der Sonntagnachmittag um 2 mit 18 Grad Schottdorf und 20 Grad sind es Zeven.
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3: Beim Brand Zusis sterben insgesamt 4 Leute. Schweizer Schlachthöfe zahlen offenbar wenig für abgemagerte Tiere. Und im Kanton Appenzell-Ausserrhoden versucht ein Hund oder verursacht ein Hund einen Unfall. Im Nachrichtenstudio der Florian Pfister. Nach dem schweren Hausbrand im bündnerischen Thusis sind nun alle 4 vermissten Personen tot aufgefunden worden. Das teilt die Kantonspolizei Graubünden mit. Die Identifizierung der aufgefundenen Personen sei noch nicht abgeschlossen. 2 Todesopfer waren bereits gestern entdeckt worden. Weitere Personen werden nicht mehr vermisst. Bei dem Brand in der Nacht auf Freitag konnten sich 14 Menschen in Sicherheit bringen, 8 wurden verletzt. Die Staatsanwaltschaft und die Kantonspolizei untersuchen weiterhin die Brandursache und die genauen Umstände. Schweizer Schlachthöfe bezahlen für abgemagerte Tiere teilweise deutlich weniger als die geltenden Richtpreise. Das berichtet die NZZ am Sonntag. Betroffen seien Landwirte ausgerechnet in einem Jahr, in dem wegen der Trockenheit das Tierfutter knapp ist. Unter anderem sollen die Migros-Tochter Mikarna und die zu Coop gehörende Bell-Gruppe die Richtpreise unterschreiten. Diese sind außerhalb der Viehmärkte zwar nicht verbindlich, sollen die Bauern aber vor Dumpingpreisen schützen. Die beiden Unternehmen weisen die Vorwürfe zurück und verweisen auf das derzeit große Angebot an mageren Tieren. Diese seien schwieriger zu vermarkten. Eine Administrativuntersuchung belastet den ehemaligen Polizeikommandanten der Stadt Uster. Laut dem Sonntagsblick kommt der Untersuchungsbericht zum Schluss, dass der Mann mit großer Wahrscheinlichkeit anonyme Schmähbriefe verfasst habe. Der frühere Polizeikommandant weist die Vorwürfe zurück und kritisiert über seinen Anwalt die Beweislage. Konkrete Beweise gebe es nicht. Auch die aufgeführte Indizienkette überzeuge nicht. Inzwischen sollen erneut anonyme Briefe in Umlauf sein, in denen der ehemalige Kommandant gelobt und politische Amtsträger kritisiert werden. Wer hinter diesen neuen Schreiben steckt, sei unbekannt. Die Waadtländer Grünen-Nationalrätin Sophie Michaud-Chigon will in den Ständerat. Sie will gemeinsam mit dem bisherigen SP-Ständerat Pierre-Yves Maillard antreten und den Sitz von FDP-Ständerat Pascal Brulis angreifen. Die Arbeitsweise des Ständerats passe zu ihrer Persönlichkeit, sagte die Grüne in einem Interview mit der Zeitung Le Matin Dimanche. Sie möchte insbesondere Umwelt-, Wirtschafts- und Konsumententhemen stärker einbringen. 2 freilaufende Hunde haben in Heiden im Kanton Appenzell-Ausserrhoden einen Motorradfahrer zu Fall gebracht. Wie die Polizei mitteilt, rannten die Tiere gestern unvermittelt auf die Straße. Der 28-jährige Motorradfahrer konnte trotz Vollbremsung eine Kollision mit einem der Hunde nicht verhindern und stürzte. Er verletzte sich an der Schulter und musste ins Spital gebracht werden. Auch der Hund wurde verletzt und tierärztlich behandelt. Die Hundehalterin wird wegen eines Verstoßes gegen das kantonale Hundegesetz angezeigt. In Südpolen kämpfen die Behörden gegen die Ausbreitung einer giftigen Alge. Im Gleiwitzer Kanal ist die Konzentration der sogenannten Goldalge stark gestiegen und hat bereits zu einem Fischsterben geführt. Um eine weitere Ausbreitung zu verhindern, wurden unter anderem die Schifffahrt und der Wasserfluss eingeschränkt. Der betroffene Kanalabschnitt darf derzeit nicht genutzt werden. Und humanoide Roboter aus China haben bei der Roboter-WM in Peking für Aufsehen gesorgt. Ein Roboter lief die 100 Meter in 9 Sekunden 39 und damit schneller als der menschliche Weltrekordhalter Usain Bolt. Auch über 400 Meter wurde die Bestmarke der Menschen unterboten. An den Wettkämpfen treten mehr als 2000 Roboter in verschiedenen Disziplinen gegeneinander an. China investiert stark in die Robotik und sieht darin eine wichtige Zukunftsindustrie.
1: Gute Nachricht für all euch, die unterwegs sind auf den Strassen im Zentralland. Die meisten Staus, sie haben sich aufgelöst. Einzig auf der Nord-Süd-Achse, die bleibt wirklich hartnäckig. Zwischen Amsteig und Göschen mit 5 km und zwischen Quinto und Airolo vor dem Gotthard-Südportal auch 5 km, wo es noch stockt. Dort haben wir etwa 50 Minuten länger. Sonne pur heute am Nachmittag. Es gibt zwar über den Bergen im Verlauf des Nachmittags harmlose Quellwolken und auch ein bisschen Schleierwolken. Es ist warm mit 23 Grad. Morgen haben wir 25 Grad am Montag, dank viel Sonne. Es gibt im Verlauf des Tages aber hohe Wolken und eine leichte Brise geht und auf den Abend hin. Und auch in der kommenden Nacht wird es dann dort regnen. Das heisst, dass wir hier noch einen nassen Dienstag morgen haben. Dann aber dort ziemlich schnell auf und es wird sonnig mit 25 Grad. Auch der Mittwoch gibt einen schönen Tag. 5 Minuten ab 2 ist es. Wir gehen miteinander durch den Sonntag Nachmittag. Freue mich, sind bei uns. Ja, da schlägt doch jedes Fußballherz höher. Der FC Luzern bodigt Lausanne mit 1:0. Der erste Sieg in dieser noch jungen Saison.
4: Ja, wunderbar. Endlich mal. Können wir auch zu 0 spielen? Können wir auch siegen? Von daher ist alles wunderbar.
1: Der Andreas Ziganix ist völlig aus dem Häuschen. Ja, wie gross sind die Erleichterung beim Jubiläumsspiel 125 Jahre FCL wirklich ist? Da gibt es spannende Stimmen gerade in ein paar Minuten. Und mit dem Loco Escrito gehen wir in die Stunde rein. Gute Stimmung kommt auch von der ABBA. Und Ugly Kid Show, das ist der breiteste Musikmix. Am Mikrofon begleitet weiterhin Thomas Berger.

0: Heute ist der Sonntagnachmittag. Freue mich, sind ihr bei uns. Viertel ab zwei ist es gerade geworden. Da schauen wir zurück auf gestern und reden vom FC Luzern. Der FCL gewinnt ja im vierten Spiel in der Super League gegen Lausanne mit 1-0. Der Matteo Di Giusto schießt das Goal bereits in der dritten Minute. Spezielles Spiel, das ist es gestern ganz sicher gewesen. Es ist nämlich gefeiert worden in der Thermoplan Arena auf der Luzerner Almend. Seit 125 Jahren gibt es den FCL schon. Und jetzt also der wichtige Sieg. Die Erleichterung beim Jubiläumsspiel ist natürlich gross. Der Leonardo Bertone, zentrale Mittelfeldspieler, der im Juni von Thun zu Luzern gekommen ist.
1: Ja, ich denke schon in der Garderobe. Wenn man die Liebling gesehen hat, hat man gewusst, heute ist etwas Spezielles. So haben wir auch auftreten, den Fans etwas zurückgeben, etwas an Geschichte zurückgeben, bis an einem schönen Tag. Darum, heute haben wir es geschafft, zum Glück.
0: Ja, und der Trainer, der Udo Portmann, hat schon vor dem Anpfiff Zuversicht von den Fans gespürt.
2: Ja, es war spürbar gewesen. Also klar, Choreo vor dem Spiel, von den Kurven, war Gänsehaut pur gewesen. Und man hat einfach gemerkt, dass der Funke gesprungen ist. Ich glaube, die Zuschauer sind bereit gewesen, und wirklich haben gezeigt, wie fest dass sie stolz sind auf den 125-jährigen FCL. Und das Team hat mit ihren Zweikämpfen und ihrer Disziplin gezeigt, dass sie stolz sind, für diesen Verein zu spielen. Und ich glaube, das hat man heute in diesem Stadion gespürt.
0: Ja, es ist also vor dem Spiel gefestet worden und nachher erst recht. Und dann gilt es aber schon gleich wieder ernst, nämlich am nächsten Samstag. Auswärts gegen Servette. Abpfiff ist am 6. Radiozentral ist für euch live dabei. Und wir schauen jetzt auf den Schuttiplatz heute am Nachmittag, denn es gibt ein Spiel in der Super League, wo am 2. abpfiffen worden ist. IB gegen Vaduz. Und da führen Bern seit der vierten Minute mit 1-0.
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Radio Zentral, das Radio mit Herz, der Begleiter an diesem Sonntag, Nachmittag, 2:30 Uhr ist es und seit dem 2 wird Schutter in den Super Leagues einzige Spiele für heute Nachmittag. IB gegen Vaduz. Berner sind ja da nach 4 Minuten schon 1-0 in Führung gegangen, aber Vaduz hat inzwischen können ausgleichen zum 1-1. Es ist Sonntag, die Sonne scheint mit ins Gesicht hier und dazu der breiteste Musikmix, dann nehmen wir euch mit auf eine musikalische Reise durch die letzten paar Jahrzehnte. In dieser Stunde mit Pink aus dem Jahr 2012. Mit Panorama aus dem Jahr 1984. Und ihm natürlich der Elvis Presley aus dem Jahr 1969. Zwischen Altdorf und Sisigen da stockt es gerade auf mehreren Abschnitten. Und auf der A2 zwischen Altdorf und dem Selisbergtunnel dauert es länger. Dort wegen diesen Bauarbeiten. Wir bleiben auf der Autobahn A2 zwischen Amsteig und Göschen. Es sind 5 Kilometer unter Zeit. Verlust von 50 Minuten auch vor dem Südportal zwischen Quinto und Airolo-Stauz. 5 Kilometer sind es.

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0: hoffe, ihr könnt den Sonntagnachmittag richtig geniessen. Und vor allem, die am Arbeiten sind, wünsche ich natürlich, dass es gleich mal so weit ist mit dem Feierabend. 14 Minuten noch. Ja, und dann ist es 3. Und was muss das für ein spannendes Spiel sein in der Super League da zwischen IB und Vaduz? IB hat 1-0 geführt, schon nach der 4. Minute. Vaduz gleicht dann gleich mal aus zum 1-2. IB geht wieder in Führung mit 2-2. Und Vaduz kommt hinten nachher und knallt dann rein. Im Moment also ein Unentschieden von 2-2. Ja, das sind richtige Glücksmomente für die Fans von beiden Mannschaften, zumindest im Moment. Ja, für mich, was ist für mich der Glücksmoment, wenn ich zurückschaue? Regen, ein bisschen Blitz und Donner am letzten Freitag. Temperaturen so knapp bei 20 Grad. Herrlich war es. Das beruhigende Geräusch vom Regen hat mir wirklich gut da. Ja, und gehört habe ich so auch schon lange nicht mehr. Ein Glücksmoment ist natürlich auch für die Natur. Was ist es denn für euch, die Isabella Gertsch aus Mittellödi im Kanton Glarus?
1: Der Glücksmoment dieser Woche war am Samstag, wo ich wieder einmal einen Ausflug auf Meppen machen durfte. Und dort sind Erinnerungen wach geworden, weil mein Vater 28 Sommer dort oben gealpnet hat. Und ja, das ist immer wie ein Heimkommen, wenn man auf die Mettmannalp rauf darf. Und das war mein Glücksmoment gewesen.
0: Die Mettmannalp auf 1600 Meter über Meer. Herrlich, das Naturparadies. Wir schicken gerade liebe Grüße rauf auf die Mettmannalp, im ältesten Wildtierschutzgebiet von Europa. Schön, habt ihr Radio Zentral in den Ohren.

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2: Jetzt ist es 3 geworden, das Lungern sind es 19 Grad und das Lachen 23 Grad.
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4: Beim Brand Thusis sterben insgesamt 4 Leute. Die Griechenlandferien werden in den nächsten Tagen besonders heiss und der Sina Frey gelingt die Hauptprobe vor der Mountainbike-WM. Im Nachrichtenstudio der Florian Pfister. Nach dem schweren Hausbrand im bündnerischen Thusis sind nun alle 4 vermissten Personen tot aufgefunden worden. Das teilt die Kantonspolizei Graubünden mit. Die Identifizierung der aufgefundenen Personen sei noch nicht abgeschlossen. 2 Todesopfer waren bereits gestern entdeckt worden. Weitere Personen werden nicht mehr vermisst. Bei dem Brand in der Nacht auf Freitag konnten sich 14 Menschen in Sicherheit bringen, 8 wurden verletzt. Die Staatsanwaltschaft und die Kantonspolizei untersuchen weiterhin die Brandursache und die genauen Umstände. Rund 1200 Schwimmerinnen und Schwimmer haben heute den Genfersee durchquert. Die Startplätze für die 10. Ausgabe der Seeüberquerung waren bereits im Mai innerhalb weniger Minuten ausgebucht. Die Teilnehmer legten rund 1800 Meter zurück. Eine Rangliste gibt es bei dem Anlass nicht. Im Vordergrund steht das gemeinsame Erlebnis. Für besondere Aufmerksamkeit sorgte die älteste Teilnehmerin. Sie bewältigte die Strecke im Alter von 92 Jahren. Das Open Air Gampel hat bei seiner 40. Ausgabe 76.000 Besucherinnen und Besucher gezählt. Die Veranstalter ziehen eine positive Bilanz und sprechen von einem friedlichen Festival. Erstmals begann das Open Air bereits am Mittwoch. Im Vergleich zum Vorjahr wurden wegen des gestrichenen Sonntags rund 20.000 Eintritte weniger gezählt. Während sich die Waldbrandgefahr in der Schweiz langsam entspannt, heißt es in Griechenland wieder Hitzealarm. In Griechenland hat eine heiße Wetterphase begonnen, die voraussichtlich über eine Woche andauern wird. Die Temperaturen werden örtlich auf bis zu 40 Grad Celsius steigen. Takis Zafos berichtet aus Athen.
5: Wegen extremer Trockenheit herrscht in weiten Teilen des Landes hohe Waldbrandgefahr. In Athen wurden klimatisierte Hallen geöffnet für Einwohner, die keine Klimaanlage zu Hause haben. Für herrenlose Tiere gibt es mehr als 130 Trinkstellen. Die Behörden raten besonders Touristen, die direkte Sonne zu meiden und ausreichend Wasser zu trinken, auf keinen Fall fettige Nahrung und Alkohol zu sich nehmen, sagen die Ärzte. Die Hitzewelle soll mindestens 10 Tage dauern.
4: Derweil stabilisiert sich die Lage an der spanischen Mittelmeerküste. In der Region Valencia brachten Einsatzkräfte einen durch einen Blitz ausgelösten Waldbrand unter Kontrolle. Rund 1000 evakuierte Menschen dürfen zurückkehren. Meldung vom Mountainbike. Sina Frey, die präsentiert sich eine Woche vor der WM in Topform. Die 29-jährige Zürcherin gewinnt beim Weltcup in Leger nach dem Shorttrack auch noch das Cross-Country-Rennen. Nidwalderin Alessandra Keller wird Vierte. Und dann wird auch noch geshootet. Die Berner Young Boys, die empfangen im einzigen Super League-Match von heute den Aufsteiger Vaduz. Und da hat schon ein paar Mal geräbelt. Zur Halbzeit statt 2:2.
2: Und vom Tschuttiplatz auf die Strasse zwischen Altdorf und Sisigen staut. Sie haben dort etwa eine Viertelstunde länger. Auf der A2 zwischen Altdorf und dem Selisberg-Tunnel stocken sie ebenfalls wegen der Bauarbeiten 10 Minuten Zeitverlust. Und dann auf der A2 zwischen Amsteg und Göschenen 4 Kilometer vor dem Gotthard-Nordportal und im Süden vor dem Gotthard-Loch zu 5 Kilometer Stau, 50 Minuten Zeitverlust. Es ist und bleibt auch sonnig, obwohl es im Verlauf des Nachmittags Quellwolken gibt über den Bergen. Wir haben auch noch Schleierwolken und eine Höchsttemperatur von 23 Grad. Wir schauen in die nächste Woche rein. Da gehen wir mit viel Sonne los am Montag. Es gibt zwar morgen auch hier und dort ein bisschen höhere Wolkenfelder bei 25 Grad. Es geht eine leichte Beise dazu. Und auf der Abend hin gibt es immer mehr Wolken. Und dann auch in der Nacht drauf könnte es hier und dort regnen. Der Morgen wird er uns am Teil noch nass sein, aber dann reisst es auf. Die Sonne zeigt sich bei 25 Grad und am Mittwoch gibt auch einen schönen und warmen Tag. 5 Minuten ab 3 ist es. Radio Zentral ist das Radio mit Herz und ich freue mich, sind bei uns. Gehen wir miteinander diesen sonntigen Nachmittag. Mit den 4 Tops, die wir für euch parat gemacht haben. Nick Cannon ist mit dabei. Die Bellamy Brothers, das ist eben der breiteste Musikmix. Ich bin der Thomas Berger. Weiterhin viel Spass bei uns.

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0: Es ist der Sonntagnachmittag, wo geshootet wird in der Super League. Das einzige Spiel vom Nomi, IB gegen Vaduz. Um 2 ist losgegangen in dieser Partie. Und jetzt sind wir schon in der zweiten Halbzeit drin. Und IB führt da inzwischen wieder mit 3-2 gegen das Vaduz. Jetzt ist 16 Minuten ab 3. Reden wir von den Schulkindern. Denn für die Schulkinder fängt morgen je nach Region die zweite oder dritte Woche nach der langen Sommerferien an. Die Älpler-Kinder im Urnerland haben sogar speziell lange Sommerferien gehabt, dank der sogenannten Alpdispens, erzählt Miriam Giesler von der Alp Schönkulm. Zwischen dem Riederstalder-Tal und dem Schächental auf 2000 Meter über dem Meer, ja, das waren schöne Wochen gewesen.
1: Unsere Kinder sind frei, sie gehen jeden Tag raus und spielen und ich muss nie irgendwie sagen, dürfen nicht. Sie sind einfach happy und frei. Und auch sie dürfen uns mithelfen. Wir tun es auch befehlen manchmal, dass sie dürfen mithelfen. Ist im Stall, ist es in der Kasi, ist es beim Bedienen, bei unseren Gästen. Und sie lernen auch so, ich habe nicht viel Zeit, aber ich bin immer rum. Ich bin immer da. Sie suchen mich selten, aber wenn ich dann einmal im Dorf bin, posten, dann heisst es schnell, Mami, wann kommst du wieder? Und da oben ist das so schön.
0: Aber jetzt ist für ihre Kinder ja die Zeit vorbei. Eine andere Zeit kommt, eben das neue Schuljahr hat angefangen. Aber Moment mal, Mami und Papi sind ja immer noch auf der Alp. Das bedeutet für die Kinder, sie haben einen langen Schulweg, sehr lange von der Alp ins Dorf Bürgl. Aber wie handeln sie das? Darüber reden wir dann morgen Morgen nach der Nacht. Über den vielleicht sogar längsten Schulweg von der Schweiz, Miriam Giesler, sie ist dann unser Zentralgast. Reinkommen ist gerade folgende Meldung auf der Autobahn A2 zwischen dem Schlundtunnel und dem Rüssport-Tunnel. Dort stocken es wegen einem Pannenfahrzeug. Die linke Spur, die ist gesperrt.
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Suburbia von Pet Shop Boys mit dem breitesten Musikmix und Radio Zentral. Durch den Sonntagnachmittag, 1 Minute über 3:30 ist es. Ja, IB führt immer noch knapp gegen den Aufsteiger Vaduz mit 3:2. Da geht es etwa noch ja, 17, 18 Minuten bis zum Schlusspfiff. Wir begleiten euch in die nächste halbe Stunde rein mit Whitney Houston. Der Herbert Grönemeyer ist mit dabei. Und Phil Collins mit seinen Genesis. Und wir schauen auf die Strassen, auf die Autobahn A2 in Gotthard Richtung Luzern. Ja, der Stau ist inzwischen recht von Hergiswil weg bis zum Sonnenbergtunnel führen wegen einem Pannenfahrzeug. Zwischen Altdorf und Sisigen stocken die Zeitverlust eine Viertelstunde. Denn da zwei zwischen Altdorf und dem Seelisberg-Tunnel. Wegen der Bauarbeiten geht es 10 Minuten länger. Und wie sieht es aus beim Gotthardtunnel auf der A2? Da haben wir vor Göschen 3 km und vor Airolo 5 km, die stocken.

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0: 14 Minuten vor dem 4 Uhr Radio Zentrals, Radio mit Herz und alle, die sich für Fußball interessieren. Ja, es ist jetzt wahrscheinlich eher definitiv, dass IB die 3 Punkte holt in dem Super League-Spiel für heute Nachmittag gegen Vaduz. Führt man kurz vor dem Schlusspfiff mit 4-2. Ja, und jetzt würde ich sagen, wenn wir auf morgen hinschauen, dann wird das ein perfekter Start für euch. Das wünsche ich euch auf jeden Fall. Wir hören uns morgen am 6:45 im Schlaumeier.
1: Stimmt! Hey, mega cool! Yes! 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Wow, oh, so geil! 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
0: Viele Emotionen, etwa ein Freudentränchen. 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
1: Horb hat 20 Grad im Moment und Horge 23 Grad. Es ist 4 Uhr.
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3: Die Lehre ist in der Westschweiz kein beliebtes Berufsmodell. Weisheitszähne werden vielfach auch ohne Not gezogen. Und der Sina Frey gelingt die Hauptprobe vor der Mountainbike-WM. Im Nachrichtenstudio der Florian Pfister. Die Berufslehre ist in der Westschweiz deutlich weniger verbreitet als in der Deutschschweiz. Das berichtet die Sonntagszeitung unter Berufung auf Zahlen des Bundesamts für Statistik. Besonders tief ist der Anteil im Kanton Genf, wo nur knapp 15% der Schülerinnen und Schüler unter 20 Jahren im ersten Lehrjahr stecken. Auch im Kanton Watt ist die Berufslehre vergleichsweise wenig verbreitet. Eine Umfrage im Auftrag des Kantons kommt laut der Zeitung zum Schluss, dass viele Jugendliche eine Lehre gar nicht erst in Betracht ziehen. Auch im Tessin liegt der Anteil tiefer als in sämtlichen Deutschschweizer Kantonen. Das Lugano Film Festival hat mehr als 150.000 Zuschauerinnen und Zuschauer angezogen. Während auf der Piazza Grande wegen der großen Hitze und strengeren Besucherlimiten weniger Menschen gezählt wurden, legten die Eintritte in den Kinos um 4% zu. Auch bei den Fachbesuchern verzeichnete das Festival einen Zuwachs und überschritt erstmals die Marke von 2000 Akkreditierungen. Die Veranstalter zeigen sich in einer vorläufigen Bilanz mit der Entwicklung zufrieden. Weisheitszähne werden bei jungen Erwachsenen häufig entfernt, auch wenn sie noch keine Schmerzen verursachen. Die Schweizerische Zahnärztegesellschaft betont allerdings, dass eine Entfernung allein aufgrund des Alters nicht angezeigt sei. Entscheidend seien etwa Platzmangel, mögliche Entzündungen oder Schäden an benachbarten Zähnen. Ein Röntgenbild kann laut der Schweizerischen Patientenorganisation helfen zu beurteilen, ob ein Eingriff tatsächlich sinnvoll ist. Die Grundversicherung übernimmt die Kosten nur unter bestimmten Voraussetzungen, weshalb eine vorgängige Abklärung mit der Krankenkasse empfohlen wird. Die europäische Polizeibehörde Europol warnt vor zunehmend gewalttätigen Kunstrauben. Die Täter haben es immer häufiger nicht auf den künstlerischen Wert, sondern auf Materialien wie Gold, Silber oder Edelsteine abgesehen. Für einzelne Raubzüge würden sich teilweise kurzfristig kriminelle Netzwerke zusammenschließen, berichtet die NZZ am Sonntag. Auch in der Schweiz gab es zuletzt einen gewaltsamen Raub im Uhrenmuseum von Le Locle. Laut Europol deutet die zunehmende Gewalt auf eine neue Entwicklung bei der organisierten Kriminalität hin. Island stimmt am kommenden Samstag über eine mögliche Annäherung an die Europäische Union ab. Die Bevölkerung entscheidet, ob die vor 4 Jahren gestoppten EU-Beitrittsverhandlungen wieder aufgenommen werden sollen. Laut Umfragen zeichnet sich ein knappes Ergebnis ab. Befürworter erhoffen sich vor allem wirtschaftliche Vorteile, Gegner fürchten um die Souveränität des Landes und die Kontrolle über die wichtige Fischerei. Ein Ja wäre allerdings noch kein Entscheid für einen EU-Beitritt. Darüber müsste später nochmals abgestimmt werden. Zum Mountainbike. Sina Frey präsentiert sich eine Woche vor der WM in Topform. Die 29-jährige Zürcherin gewinnt beim Weltcup in Leger nach dem Shorttrack aus Cross-Country-Rennen. Nidwaldnerin Alessandra Keller wird Vierte. Und zum Fußball. Die Young Boys gewinnen im einzigen Super League-Match von heute gegen den Aufsteiger Vaduz mit 4:2. Die Berner sind damit neue Leader, haben aber noch ein Spiel weniger als, oder Spiel mehr als andere Teams. Für Vaduz auf der anderen Seite ist es die 4. Niederlage im 4. Match. Die Liechtensteiner bleiben Tabellenschlusslicht.
1: Wir schauen auf die Autobahn A8 zwischen Lungern und Kaiserstuhl, wo es stockt. Und auf der A8 zwischen Alpnach und der Verzweigung Lopper sind gerade zu viele Autos unterwegs. Und auf der A2 vom Lopperweg bis zum Sonnenbergtunnel führen, müsst ihr immer wieder mal anhalten, weil ein Pannenfahrzeug dort die Fahrbahn blockiert. Das geht 10 Minuten länger. Dann zwischen Altdorf und Sissigen staut es. Zeitverlust eine Viertelstunde. Auf der Autobahn A2 zwischen Altdorf und dem Seelisberg-Tunnel. Dort stocken es 15 Minuten Zeitverlust wegen Bauarbeiten. Und auf der A2 bleiben wir. Zwischen Wasser und Göschen sind es 3 km. Und zwischen Quinten und Airolo immer noch 5 km Stau. Es ist und bleibt sonnig, obwohl sich über den Bergen immer mehr Quellwolken auftürmen. Morgen am Montag da ist es schön mit hohen Wolken und 25 Grad. Gegen den Abend gibt es immer mehr Wolken und in der Nacht drauf kommt es zu regnen. Darum wird auch der Dienstagmorgen noch nass sein, zum Teil zumindest. Dann aber kommt die Sonne und es gibt dann noch einen schönen restlichen Tag mit 25 Grad. Auch der Mittwoch wird schön. 5 Minuten um 4 Uhr haben wir. Ja, jetzt haben wir gerade das Wetter gehört. Wir reden auch von den Hundstagen. Ist es definitiv vorbei mit diesen heissen Tagen? Wir geben euch eine Antwort drauf um 20.04 Uhr in unserem Wettertag. Und wir gehen weiter mit dem breitesten Musikmix. Ja, da geht es nur bei uns bei Radio Zentral. Das sind Fornan Blanz. Icehouse haben wir für euch bereit gemacht. Und der Klassiker vom Gazebo. Ich bin der Thomas Berger. Ich wünsche euch weiterhin einen schönen Sonntagnachmittag.

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0: Little Girl. Ein echter Klassiker bei Radio Zentral im breitesten Musikmix. So macht Radio Hören Spass. Es ist 19 Minuten ab 4 Uhr.
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0: Ja, Quirin Beck aus dem Zentral Wetterstudio. Heute ist der letzte Tag der Hundstag. Sind es jetzt das auch gewesen, die letzten heissen Tage, oder müssen wir uns nächste Woche nochmal so richtig auf Schwitzen einstellen?
2: Ja, es ist noch nicht ganz so in Stein gemeißelt, dass es der letzte heiße Tag war, so richtig Mittwoch, Donnerstag, wenn man da schon ein bisschen vorausschaut, sieht es doch danach aus, als würden wir dann wieder so ein bisschen in einen Hochdruck rücken kommen. Und das sind dann auch wieder Temperaturen von 29, vielleicht sogar 30 Grad möglich. Also nur weil es heute der letzte Hundstag war, heisst das natürlich nicht automatisch, dass es nächste Woche nochmal heiß werden kann.
0: Aber so ein bisschen Schwitzen ist dann ganz sicher noch angesagt. Aber wir schauen mal, heute Sonntagabend, ja, da türmen sich so ein bisschen die Quellwolken auf über den Bergen.
2: Ja, aber heute wirklich harmlos. Es ist einfach nur noch sonnig jetzt zum Abschluss von dieser Woche. Sonnenschein mit ein paar Quellwolken und ein paar hohe Wolken sind auch noch dazugekommen. Auch in der Nacht ist es dann nur gering bewölkt bis klar. Und in die neue Woche startet man dann meist sonnig mit diesen hohen Wolken. Temperaturen morgen dann wird es ein bisschen höher. Da haben wir es dann so um die 25 Grad. Es ist aber so, dass wir morgen dann im Vorzug von einer Störungszone liegen. Das heisst, so gegen den Obigane nimmt dann die Bewölkung auch zu. Und das Schau- und Gewitterrisiko steigt dann zuerst in den Alpen an, aber dann später auch im Flachland. Das heisst, dann spätestens in der Nacht auf den Dienstag wird es wohl auch verbreitet mal einen Regenguss oder ein Gewitter mit dabei haben. Das heisst, es wird mal wieder nass werden. Am Dienstag selber beruhigt sich die Sache dann so langsam. Vielleicht am Morgen mal noch stellenweise einen letzten Schauer. Tagsüber ist es dann aber meist trocken. Höchstens in den Bergen am Dienstag dann noch mal ein Gewitter oder einen Schauer mit dabei. Dienstag dann ebenfalls so um die 25 Grad.
0: Und dann kommen wir dann eben wieder auf die Hundstagszeiten, verbunden mit diesen warmen Temperaturen. Wie ist das so ab dem Mittwoch und die folgenden Tage? Was oder wie viel Sonne gibt es dort noch?
2: Ja, es geht dann definitiv nochmal drauf, eben, weil wir dann in diesem Hochdruck rücken liegen. Mittwoch dann recht sonniges Wetter. Auch gewittermässig ist da dann eigentlich in den Bergen auch nicht mehr viel los. Temperaturmässig, ja, so 27, 28 Grad wäre das am Mittwoch wohl dann schon sein. Und am Donnerstag weiterhin eigentlich Hochdruck bestimmtes Wetter. Da liegen wir dann auf der Vorderseite von einer Kaltfront. Da gibt es auch noch kurzzeitig einen Föhnstoss. Und mit dem Föhn werden dann Temperaturen von 29 in der Föhnteile wohl auch 30 Grad, 31 Grad, nicht ganz unwahrscheinlich sein. Wird dann also nochmal heiß werden. Auch Sahara-Staub wird wohl am Donnerstag ein Thema werden, ist dann auch mit dabei. Und dann kommt eben die Kaltfront rein, spätestens dann in der Nacht auf eine Freitag wird es dann doch verbreitet nass werden, wohl auch kräftige Gewitter, die da möglich sind. Und am Freitag liegen wir dann wieder in ein bisschen kälterer Luft. Da reden wir dann eher wieder von um die 20 bis 23 Grad. Also der letzte heiße Tag, wohl dann in dieser Woche, ist wohl der Mittwoch und der Donnerstag.
0: Aus dem zentralen Wetterstudio der Quirin Beck, dir wünsche ich einen schönen Sonntagabend.
2: Wünsche dir auch, mach's gut, ciao, ciao.
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Ausflüge machen. Und ja, die meisten sind schon unterwegs Richtung Heizu. Darum staut es auf der Autobahn A8 zwischen Lungern und Kaiserstuhl 10 Minuten Verliererseite. Auf der A8 von Alpnachweg bis zum Lopperführer stocken es. Dann zwischen Altdorf und Sisigen Stau 30 Minuten im Moment Zeitverlust. Auf der A2 zwischen Stannstad und dem Sonnenbergtunnel stocken es wegen einem Pannenfahrzeug eine Viertelstunde Verliererseite ganz sicher. Auf der A2 da zwischen Altdorf und dem Silisberg-Tunnel wegen der Bauarbeiten staut sich alles retour. 20 Minuten kommen wir oben drauf. Und da bleiben wir auf der A2 vor dem Gotthardtunnel, vor dem Nordportal. Sind sie jetzt noch 2 Kilometer, wird also immer weniger. Aber beim Südportal sieht das hartnäckig anders aus mit diesen 5 Kilometern. Ja, und dann sehe ich gerade noch eine Meldung von der A3, genau zwischen Wiesen und Reichenburg. Wenn ihr dort unterwegs sind, kommen wir ebenfalls in Stau.

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17 Minuten und dann ist es 5 Uhr, ein Tag heute mit Temperaturen bis 25 Grad. Es ist ein schöner Tag, sie haben sicher irgendwo an der Sonne genossen, vielleicht sogar in den Bergen. Und jetzt noch ein bisschen auf die Zähne beissen, vor allem die, die am Heimfahren sind. Geduld brauchen wir auf der Autobahn A8 zwischen Lungern und Kaiserstuhl. Zeitverlust von 10 Minuten. Auf der A8 zwischen Alpnach und dem Lopperau, dort geht es noch 10 Minuten länger. Zwischen Altdorf und Siesigen stocken. Dort brauchen wir allerdings viel Geduld mit 30 Minuten Zeitverlust. Auf der A2 zwischen Stand und dem Sonnenbergtunnel. Dort ist ein Pannenfahrzeug und blockiert den Verkehr im Moment. Dann die A2 zwischen Altdorf und dem Selisbergtunnel wegen der Bauarbeiten. Haben wir dort etwa 20 Minuten länger. Ja, und der Stau vor dem Gotthard-Nordportal ist noch 1 Kilometer. Der wird sich also gleich auflösen. Im Süden sieht das noch ein bisschen hartnäckiger aus, dort zwischen Quinto und Airolo. 5 Kilometer haben wir dort. Und auf der A3 zwischen Wesen und Reichenburg schauen wir auch noch her. Dort sind auch viele Autos unterwegs Richtung Heizung. Ich wünsche euch viel Geduld, aber vor allem eine sichere Fahrt.

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0: 5 ist es jetzt mit 23 Grad Emmen und 16 Grad Elm.
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2: Beim Brand Thusis sterben insgesamt 4 Leute. Die Lehre ist in der Westschweiz kein beliebtes Berufsmodell und der Steve Gerta reitet zu WM Gold. Im Nachrichtenstudio der Florian Pfister. Nach dem schweren Hausbrand im bündnerischen Thusis sind nun alle 4 vermissten Personen tot aufgefunden worden. Das teilt die Kantonspolizei Graubünden mit. Die Identifizierung der aufgefundenen Personen sei noch nicht abgeschlossen. 2 Todesopfer waren bereits gestern entdeckt worden. Weitere Personen werden nicht mehr vermisst. Bei dem Brand in der Nacht auf Freitag konnten sich 14 Menschen in Sicherheit bringen. 8 wurden verletzt. Die Staatsanwaltschaft und die Kantonspolizei untersuchen weiterhin die Brandursache und die genauen Umstände. Die Berufslehre ist in der Westschweiz deutlich weniger verbreitet als in der Deutschschweiz. Das berichtet die Sonntagszeitung unter Berufung auf Zahlen des Bundesamts für Statistik. Besonders tief ist der Anteil im Kanton Genf, wo nur knapp 15% der Schülerinnen und Schüler unter 20 Jahren im ersten Lehrjahr stecken. Auch im Kanton Waadt ist die Berufslehre vergleichsweise wenig verbreitet. Eine Umfrage im Auftrag des Kantons kommt laut der Zeitung zum Schluss, dass viele Jugendliche eine Lehre gar nicht erst in Betracht ziehen. Auch im Tessin liegt der Anteil tiefer als in sämtlichen Deutschschweizer Kantonen. Rund 1200 Schwimmerinnen und Schwimmer haben heute den Genfer See durchquert. Die Startplätze für die 10. Ausgabe der Seeüberquerung waren bereits im Mai innerhalb weniger Minuten ausgebucht. Die Teilnehmer legten rund 1800 Meter zurück. Eine Rangliste gibt es bei dem Anlass nicht. Im Vordergrund steht das gemeinsame Erlebnis. Für besondere Aufmerksamkeit sorgte die älteste Teilnehmerin. Sie bewältigte die Strecke im Alter von 92 Jahren. Weisheitszähne werden bei jungen Erwachsenen häufig entfernt, auch wenn sie noch keine Schmerzen verursachen. Die Schweizerische Zahnärztegesellschaft betont allerdings, dass eine Entfernung allein aufgrund des Alters nicht angezeigt sei. Entscheidend seien etwa Platzmangel, mögliche Entzündungen oder Schäden an benachbarten Zähnen. Ein Röntgenbild kann laut der Schweizerischen Patientenorganisation helfen, zu beurteilen, ob ein Eingriff tatsächlich sinnvoll ist. Die Grundversicherung übernimmt die Kosten nur unter bestimmten Voraussetzungen, weshalb eine vorgängige Abklärung mit der Krankenkasse empfohlen wird. Die europäische Polizeibehörde Europol warnt vor zunehmend gewalttätigen Kunstrauben. Die Täter haben es immer häufiger nicht auf den künstlerischen Wert, sondern auf Materialien wie Gold, Silber oder Edelsteine abgesehen. Für einzelne Raubzüge würden sich teilweise kurzfristig kriminelle Netzwerke zusammenschließen, berichtet die NZZ am Sonntag. Auch in der Schweiz gab es zuletzt einen gewaltsamen Raub im Uhrenmuseum von Le Locle. Laut Europol deutet die zunehmende Gewalt auf eine neue Entwicklung bei der organisierten Kriminalität hin. Meldung vom Springreit. Der Steve Gerta hat einen weiteren Meilenstein in seiner beeindruckenden Karriere gesetzt. Der Springreiter aus dem Jura gewinnt im Reitsport Mekka Aachen im Sattel von der Stute Dynamics die Goldmedaille. Und zum Fußball. Die Young Boys gewinnen im einzigen Super League-Match von heute gegen den Aufsteiger Vaduz mit 4:2. Die Berner sind damit neue Leader, haben aber noch ein Spiel mehr als andere Teams. Für Vaduz auf der anderen Seite ist es die vierte Niederlage im vierten Match. Die Liechtensteiner bleiben die Tabelle Schlusslicht.
3: Da gehen wir auf die Autobahn A8 zwischen Lungern und Kaiserstuhl, hinter 10 Minuten länger. Auf der A8 zwischen Alpnach und dem Lopperstau 10 Minuten kommen wir dort dazu. Die A2 zwischen Stannstad und dem Sonnenbergtunnel mit 20 Minuten Zeitverlust. Auf der A2 zwischen Altdorf und dem Silisbergtunnel, dort stocken es ebenfalls wegen Bauarbeiten. 20 Minuten etwa kommen wir später die Hei an. Zwischen Altdorf und Siesigen stocken auf mehreren Abschnitten. Dann auf der A3 zwischen Reichenburg oder Wiesen und Reichenburg. Und vor dem Gotthard-Südportal, dort haben wir 5 km Stau. Der Blick aufs Wetter mit dem Radiozentral-Meteorologen Quirin Beck.
4: Das Wochenende geht sonnig zu Ende mit ein paar harmlosen Quellwolken und hohen Wolken. Auch in der Nacht ist es dann noch gering bewölkt bis klar. Und morgen starten wir dann wieder meist sonnig in die neue Woche rein mit hohen Wolken und Temperaturhöchstwert von um die 25 Grad. Gegen den Obigane nimmt die Bewölkung zu und vor allem in der Alpen steigt dann das Schau- und Gewitterrisiko an. Auch in der Nacht auf den Dienstag muss dann verbreitet mal mit einem Regensputz oder einem Gewitter gerechnet werden. Am Dienstag selber haben wir es dann nach Stellen wie das letzte Schauer tagsüber meist trocken und zunehmend sonnig. Aber in den Bergen kann es auch am Dienstag noch mal ein Schauer oder ein Gewitter mit dabei haben. Temperaturen dann so um die 25 Grad und am Mittwoch ist es dann wieder ziemlich sonnig bei etwa 26 bis 27 Grad.
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3: Ich bin der Thomas Berger, wünsche allen einen schönen Abend und das sind unsere Themen. Am Luzerner Kriminalgericht kommt künstliche Intelligenz zum Einsatz. Kantonspolizei Schweiz verwünscht das Ibach und das Galgen drei Diebe und der Zuger Bildungsdirektor kontert Kritik gegen das kantonale Schulsystem.
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2: Das Luzerner Kriminalgericht will Strafen fairer machen. Wie hart ein Täter bestraft wird, das hängt in der Schweiz nämlich stark davon ab, wer über ihn urteilt. Ein KI-Tool soll das jetzt richten, Tina Colatrella.
5: Je nach Richter wird ein Vergewaltiger mit einem oder bis zu 10 Jahren Gefängnis bestraft. Das zeige eine Studie, schreibt die Sonntagszeitung. Für die Beschuldigten hängt auch so viel davon ab, wer über sie urteilt. Der Jonas Achermann, Richter am Luzerner Kriminalgericht, will diese Unterschiede jetzt mit dem KI-Tool ausmerzen. Sein Tool wertet frühere Urteile aus und berechnet aufgrund von denen das Strafmass für neue Fälle.
2: Das KI-Tool beim Luzerner Kriminalgericht, das ist noch in der Testphase. Ziebach hat die Polizei einen mutmasslichen Einbrecher verwünscht. Die Kantonspolizei Schweiz ist ausgerückt, nachdem es am Freitagabend einen automatischen Einbruchalarm in einem Einkaufszentrum gegeben hat. Kurz darauf aber hat sie einen 20-jährigen Mann hinter dem Gebäude gesehen. Er soll in mehrere Geschäfte reingegangen sein und Gegenstände geklaut haben. Der Mann, der ist verhaftet worden. Außerdem hat die Kantonspolizei Schweiz zu Galgen 2 mutmaßliche Diebe verwünscht. Nach einem Hinweis aus der Bevölkerung haben die beiden Männer in der Nacht auf einen Samstag an der Kantonsstrasse angehalten werden. Die Polizei vermutet, dass sie neue Gegenstände aus Fahrzeugen geklaut haben. Der Zuger Bildungsdirektor Stefan Schleiss will wieder eine verbindliche Notenpflicht und kantonale Vergleichstests an Schulen einführen. Außerdem sollen alle 3-Jährigen auf ihre Sprachkenntnis getestet werden. Wer ungenügend abschneide, müsse verpflichtend in eine Kita oder Spielgruppe, sagt er in einem Interview mit der NZZ am Sonntag. Der Stefan Schleiss reagiert damit auf Kritik aus der Wirtschaft und schlechtere Ergebnisse in der internationalen Schulleistungsstudie PISA. Und eine Administrativuntersuchung belastet den ehemaligen Polizeikommandant der Stadt Uster. Laut dem Sonntagsblick kommt der Untersuchungsbericht zum Schluss, dass der Mann mit grosser Wahrscheinlichkeit anonyme Briefe geschrieben habe, die andere Leute beleidigen. Der ehemalige Polizeikommandant weist die Vorwürfe zurück und kritisiert über seinen Anwalt die Beweislage. Konkrete Beweise gäbe es nicht. Inzwischen sind anscheinend wieder anonyme Briefe im Umlauf. Dort wird der ehemalige Kommandant gelobt und Politiker werden kritisiert. Wer hinter diesen neuen Briefen steckt, das sei nicht bekannt.
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0: Baden Dochsner, Venus von Pümplitz, begleitet euch im Staufahren. 16 Minuten und 5 ist es und das ist die Übersicht der Staumeldungen im Zentralland. Starten wir auf der Autobahn A8 zwischen Lungern und Kaiserstuhl, geht es eine Viertelstunde länger. Dann auf der A8 zwischen Altnach und dem Lopperstocken, genau so. Und dann die A2 zwischen Stannstadt und dem Sonnenbergtunnel, dort haben wir etwa 20 Minuten länger. Auf der A2 zwischen Altdorf und dem Seelisbergtunnel, da wird gebaut, darum staut es dort. Zwischen Altdorf und Sisigen ebenfalls Stau mit 20 Minuten, wo es länger dauert. Dann die A3 zwischen Mühlihorn und Reichenburg. Und Stau haben wir vor dem Gotthard-Südportal. 5 Kilometer sind es, ein Zeitverlust von 50 Minuten.
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0: Back in the days von der Caroline Schöwetz, weg ist am schönen Vierwaldstättersee, die Heidon, liebe Grüße dorthin.
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0: 4 Minuten, dann ist es 5:30. Ja, es gibt einen schönen Sonntagabend, und wollen wir hier so ein bisschen Richtung Berge schauen, sehen wir harmlose Quellwolken. Also das ist wirklich ein Abend jetzt noch zum Geniessen, bevor es morgen wieder losgeht in die neue Arbeitswoche rein. Ja, wo wir auch wieder mit viel Sonne in den Tag rein starten. Es gibt dann am Nachmittag und Abend ab und zu ein bisschen Wolken bei 25 Grad und eine leichte Brise. Und auf den Abend hin oder dann in die Nacht auf den Dienstag wird es da und dort sogar regnen. Wir haben am Dienstagmorgen zum Teil noch ein bisschen Regen, aber sonst gibt es das recht sonnigen und warmen Tag bei 25 Grad. Auch der Mittwoch, der wird schön und warm. Der Donnerstag, der ist noch interessant, sicher im Urnerland, weil dort der Föhn geht. Es gibt Temperaturen dort zum Teil bis 30 Grad wegen dem Föhn oder sogar ein bisschen mehr. Und der Sahara-Staub, der kommt dann auch wieder ins Zentralland.

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2: Alle, die heizu unterwegs sind, wünsche ich eine gute Fahrt. Ein bisschen Geduld braucht ihr allerdings. Auf der A8 zum Beispiel zwischen Lungern und Kaiserstuhl staut es. Dann auf der A8 zwischen Alpnach und Lopper. Auf der A2 zwischen Stans und dem Sonnenbergtunnel. Dort geht es etwa 20 Minuten länger. Dann auf der A2 zwischen Altdorf und dem Selisbergtunnel. Zeitverlust von 20 Minuten wegen der Bauarbeiten dort. Zwischen Altdorf und Sisi stocken. 30 Minuten brauchen der Räte länger Geduld. Dann auf der A4 zwischen Mislisbergtunnel und Zürich-West. Auf der A3 zwischen Mühlihorn und Reichenburg sind etwa 10 Minuten, die Räte verlieren. Und auf der A2 zwischen Quinto und Airolo vor dem Gotthard-Zeitportal sind es 5 Kilometer, die stocken.

0: Radio Zentral, das Radio mit Herz, um 19 Minuten vor 6 Uhr. Ich wünsche euch einen schönen Sonntagabend.
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0: Ja, Florian Pfister, es war aus Schweizer Sicht ein erfolgreicher Nachmittag.
2: Ja, Thomas, ich habe ein paar Meldungen mitgebracht, angefangen beim Springreiten. Der Steve Gerda hat einen weiteren Meilenstein in seiner beeindruckenden Karriere gesetzt. Der Jurassier gewinnt im Reitsport Mekka Aachen im Sattel von der Stute Dynamics die Goldmedaille. Der 44-jährige Schweizer ist jetzt also Olympiasieger, Weltmeister, Europameister und Weltcup-Sieger. Das hat vor ihm noch gar niemand geschafft. Außerdem ist er der erste Schweizer Weltmeister im Springreiten überhaupt. Entsprechend hat er bei der Siegerehrung auch die eine oder andere Träne vergossen. Auch im Kunstturnen ist es erfolgreich gelaufen. Die Schweizer Männer, die gewinnen an der EM Zagreb Bronze im Teamwettkampf. Nach Bronze 2016 und Silber 2025 ist es die dritte Teammedaille für die Schweiz an Europameisterschaften. Der Sieg geht an Großbritannien, Silber holt sich Russland. Zum Mountainbike. Zina Frey präsentiert sich eine Woche vor der WM in Topform. Die 29-jährige Zürcherin gewinnt beim Weltcup in Leger nach dem Short Track aufs Cross-Country-Rennen. Es sei ein taktisches und schnelles Rennen gewesen, sagt Zina Frey im SRF-Interview.
3: In diesen Situationen ruhig bleiben und auf einem selber fokussieren. Ja, braucht auch mal ein bisschen Nerven. Und heute hatte ich am Ende noch mal den Final Kick und ja, bin mega happy und ein bisschen sprachlos. Aber für das heutige Rennen, ja, es fehlen mir fast ein bisschen die Wörter.
2: Mitwaldnerin Alessandra Keller wird Vierte. Zum Radsport. Der Marc Hirschi beendet die Deutschland-Tour auf dem Podest. Der Berner aus dem Schweizer Team Tudor erreicht das Ziel am 5. und letzten Tag mit der Spitze und bleibt damit in der Gesamtwertung Dritte. Gewonnen hat die Rundfahrt der mexikanische Topfavorit Isaac Del Toro. Zum Fußball. Die Young Boys gewinnen im einzigen Super League-Match von heute gegen den Aufsteiger Vaduz mit 4:2. Die Berner sind damit neue Leader, haben aber noch ein Spiel mehr als andere Teams. Für Vaduz auf der anderen Seite ist es die vierte Niederlage im vierten Match. Die Liechtensteiner bleiben Tabellen Schlusslicht. Und zum Schluss schauen wir noch auf Formel 1. Der Lando Norris gewinnt den vorläufig letzten Grand Prix der Niederlande. Der Brit kann die Pole Position zum Sieg nutzen. Im Rennen mit vielen Führungswechseln setzt er sich im McLaren vor dem WM-Leader Kimi Antonelli und dem George Russell in den beiden Mercedes durch.
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Es ist der Sonntagabend, Radio Zentral mit dem breitesten Musikmix und Status Quo, der euch begleitet. Und ja, es hat noch Stau im Zentralland. Das ist wirklich Geduld gefragt, wie auf der Autobahn A8 zwischen Lungern und dem Kaiserstuhl. Eine Viertelstunde geht es jetzt sicher länger. Auf der A8 zwischen Alpnach und dem Lopper mit einer Viertelstunde Verspätung. Dann die A2 zwischen Stans und dem Sonnenbergtunnel. Dort geht es auch noch 20 Minuten länger. Wir bleiben auf der A2 zwischen Altdorf und dem Selisbergtunnel. Dort stocken zwecks der Bauarbeiten. Auf der A4 zwischen Altdorf und Sisigen 40 Minuten brauchen wir dort länger im Moment. Die A4 zwischen dem Isisbergtunnel und Zürich-West stocken. Dann auf der A3 zwischen Müllihorn und Reichenburg. Und die A2 zwischen Quinto und Airolo mit 5 km Stau. Das bedeutet 50 Minuten Wartezeit.

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3: Ich bin Melissa Steuri. Guten Abend. Wegen der Trockenheit in diesem Sommer müssen Schweizer Bauern nicht nur mehr Kühe schlachten, sie kriegen auch weniger Geld dafür. Weil Futter fehlt, sind viele Tiere magerer als sonst. Schlachthöfe bezahlen für solche Kühe nicht mal den Richtpreis, berichtet die NZZ am Sonntag. Laut der Zeitung reagieren die Bauern enttäuscht. Etwa der Berner EDU-Nationalrat und Landwirt Andreas Gaffner wirft der Fleischindustrie vor, die Notlage auszunutzen. Die Schlachthöfe widersprechen und verweisen auf die Marktpreise. Nach Waldbränden und Unwettern entspannt sich die Lage an Spaniens Mittelmeerküste langsam. Im Naturpark Sierra Calderona ist ein großer Waldbrand inzwischen unter Kontrolle. Rund 1000 Menschen können wieder nach Hause. Das Feuer zerstörte eine Fläche von fast 900 Fußballfeldern. Weiter südlich, nahe der Costa Dorada, laufen nach heftigem Regen noch die Aufräumarbeiten. Dort wurden Dutzende Menschen bei Überschwemmungen verletzt. Russland hat erstmals seit über 10 Jahren keine Kriegsschiffe mehr dauerhaft im Mittelmeer stationiert. Das berichtet der britische Telegraph. Demnach braucht Russland die Schiffe zunehmend anderswo, unter anderem zur Verstärkung im Krieg gegen die Ukraine und zum Schutz seiner Schattenflotte, die trotz westlicher Sanktionen Öl exportiert. Ein NATO-Vertreter spricht von einem bedeutenden Rückzug. Russland gebe damit eine wichtige militärische Präsenz auf. Ein chinesischer Roboter hat einen Weltrekord im Sprint geknackt. An den Roboter-Weltmeisterschaften in Peking ist er 100 Meter in 9,39 Sekunden gelaufen, berichtet das chinesische Staatsfernsehen. Damit war der Roboter fast 2 Zehntel schneller als der menschliche Weltrekordhalter Usain Bolt. Bei der WM treten mehr als 2000 Roboter unter anderem im Laufen, Fußball und Gewichtheben gegeneinander an. In der 4. Runde der Fußballmeisterschaft der Super League gewinnen die Berner Young Boys zu Hause gegen Aufsteiger Vaduz. Die Berner setzen sich mit 4:2 durch. Dank diesem Sieg hat IBE die Tabellenführung von Lugano übernommen. Auf dem 3. Platz ist derzeit der FC Basel. In der Formel 1 gewinnt Lando Norris im McLaren den Grand Prix der Niederlande in Zandvoort. Der Brite fährt vor den beiden Mercedes-Piloten Kimi Antonelli und George Russell ins Ziel. Für Lokalmatador Max Verstappen war das Rennen bereits in der ersten Runde nach einem Unfall auf der noch nassen Strecke vorbei. Im Klassement bleibt Kimi Antonelli auf Weltmeisterkurs.
4: Und somit zu der Übersicht der Staus im Zentralland und fangen an mit der Autobahn A8 zwischen Lungern und Kaiserstuhl. Zeitverlust eine Viertelstunde. Auch eine Viertelstunde länger geht es auf der A8 zwischen Alpnach und dem Lopper. Dann auf der A2 von Stanzenweg bis zum Sonnenbergtunnel für Stockerzeiten sind es noch einmal 20 Minuten, die oben drauf kommen. Die A2 zwischen Altdorf und dem Selisbergtunnel, dort wegen der Bauarbeiten staut alles retour. Und auf der A4 zwischen Altdorf und Sisigen dort 40 Minuten Zeitverlust. Die A4 zwischen dem Isisbergtunnel und Zürich-West mit Stau. Dann auch auf der A3 zwischen Mühlihorn und Reichenburg. Und vor dem Gotthard-Südportal können wir jetzt mal sagen, Stau abnehmend. Da sind es noch 4 Kilometer. Und dann schalten wir ins Zentralwetterstudio zum Quirinbeck.
5: Das Wochenende geht sonnig zu Ende mit ein paar harmlosen Quellwolken und hohen Wolken. Auch in der Nacht ist es dann noch gering bewölkt bis klar. Und morgen starten wir dann wieder meist sonnig in die neue Woche rein mit hohen Wolken und Temperaturhöchstwert von um die 25 Grad. Gegen den Obigane nimmt dann die Bewölkung zu und vor allem in der Alpen steigt dann das Schau- und Gewitterrisiko an. Auch in der Nacht über die Dienstag muss dann verbreitet mal mit einem Regensputz oder einem Gewitter gerechnet werden. Am Dienstag selber haben wir es dann nach Stellen wie das letzte Schauer tagsüber meist trocken und zunehmend sonnig. Aber in den Bergen kann es auch am Dienstag noch mal ein Schauer oder ein Gewitter mit dabei haben. Temperaturen dann so um die 25 Grad und am Mittwoch da ist es dann wieder ziemlich sonnig bei etwa 26 bis 27 Grad.
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6: Am Mikrofon ist der Florian Pfister. Das Luzerner Kriminalgericht will Strafen fairer machen. Wie hart ein Täter bestraft wird, hängt in der Schweiz stark davon ab, wer über ihn urteilt. Ein KI-Tool soll das jetzt richten, Tina Colatrella.
7: Je nach Richter wird ein Vergewaltiger mit einem oder bis zu 10 Jahren Gefängnis bestraft. Das zeige eine Studie, schreibt die Sonntagszeitung. Für die Beschuldigten hängt auch so viel davon ab, wer über sie urteilt. Der Jonas Achermann, Richter am Luzerner Kriminalgericht, will diesen Unterschied jetzt mit dem KI-Tool ausmerzen. Sein Tool wertet frühere Urteile aus und berechnet aufgrund von denen das Strafmass für neue Fälle.
6: Das KI-Tool beim Luzerner Kriminalgericht ist noch in der Testphase. Der Zuckerbildungsdirektor Stefan Schleiss will wieder eine verbindliche Notenpflicht und kantonale Vergleichstests an Schulen einführen. Außerdem sollen alle 3-Jährigen auf ihre Sprachkenntnis getestet werden. Wer ungenügend abschneide, müsse verpflichtend in eine Kita oder Spielgruppe, sagt er im Interview mit der NZZ am Sonntag. Der Stefan Schleiss reagiert damit auf Kritik aus der Wirtschaft und schlechtere Ergebnisse in der internationalen Schulleistungsstudie PISA. Eine Untersuchung belastet den ehemaligen Polizeikommandant von der Stadt Uster. Laut dem Sonntagsblick kommt der Untersuchungsbericht zum Schluss, dass der Mann mit grosser Wahrscheinlichkeit anonyme Briefe geschrieben habe, die andere Leute beleidigen. Der ehemalige Polizeikommandant weist die Vorwürfe zurück und kritisiert über seinen Anwalt die Beweislage. Inzwischen sind anscheinend wieder anonyme Briefe im Umlauf. Dort wird der ehemalige Kommandant gelobt und Politiker werden kritisiert. Wer hinter diesen neuen Briefen steckt, das sei nicht bekannt. Und in Zibach hat die Polizei einen mutmaßlichen Einbrecher verwünscht. Die Kantonspolizei Schweiz ist ausgerückt, nachdem es am Freitagabend einen automatischen Einbruchalarm in einem Einkaufszentrum gegeben hat. Kurz darauf hat sie einen 20-jährigen Mann hinter dem Gebäude gesehen. Er soll in mehrere Geschäfte reingegangen sein und Gegenstände geklaut haben. Der Mann ist verhaftet worden. Außerdem hat die Kantonspolizei Schweiz zu Galgen 2 mutmaßliche Diebe verhaftet. Dank einem Hinweis aus der Bevölkerung konnten die beiden Männer in der Nacht auf gestern an der Kantonsstrasse angehalten werden. Die Polizei vermutet, dass sie in der Nähe Gegenstände aus Fahrzeugen geklaut haben.
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4: 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Schön verbringen der Sonntagabend mit uns, mit Radio Zentral und alle, die noch ein bisschen im Stau drinnen sind. Ja, ich weiss, es braucht Geduld. Ja, habt Geduld, dann klappt es dann sicher an, damit ein bisschen gemütlich sein heute Abend zu Hause auf dem bequemen Sofa. Egal wo ihr seid, wir servieren euch den besten und breitesten Musikmix überhaupt mit der Adele. Mit Johnny Hates Jazz. You got oder der Kenny Rogers, der hier noch eine gute Stimmung macht zum Ende von dem Wochenende. Ich bin der Thomas Berger und wünsche euch jetzt einen gemütlichen Abend.

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0: Eine Minute und dann ist es 6:30 an diesem Sonntagabend, wo man noch ein bisschen geniessen kann, bevor es morgen wieder an die Säcke geht. Oder dann muss man halt noch ein bisschen auf die Zähne beissen, auf den Strassen im Zentralland, auf der A8 zum Beispiel zwischen Lungern und Kaiserstuhl stocken es. Dann auf der A8 zwischen Alpnach und der Verzweigung Lopper. Auf der A2 von Stanzenweg bis zum Sonnenbergtunnel führen dort mit etwa 20 Minuten oben drauf. Auf der A2 staut zwischen Altdorf und dem Selisbergtunnel wegen der Bauarbeiten. Auf der A4 zwischen Altdorf und Sisigen stocken es immer wieder. Das ist ein Zeitverlust von 40 Minuten. Auf der A4 zwischen dem Isisbergtunnel und Zürich-West. Dann haben wir die A3 mit Stau zwischen Murg und Reichenburg. Auch dort hat es etwa 20 Minuten angegeben, wo es länger dauert. Und vor dem Gotthard-Südportal sind es 4 Kilometer. Das heisst, da kommen mit 40 Minuten oben drauf. Ja, ich wünsche euch eine gute Fahrt.
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13 Minuten und dann ist Sydney. Viele geniessen noch den schönen Sonntagabend, vielleicht auf dem Balkon oder bei einem gemütlichen Spaziergang. Ja, und die anderen nerven sich ein bisschen, weil sie noch im Stau innen sind irgendwo. Es ist noch viel los. Die Übersicht gibt es jetzt auf der A8 zwischen Lungern und Kaiserstuhl. Sind es 15 Minuten, wo es länger geht. Eine Viertelstunde mehr auf der A8 zwischen Alpnach und der Verzweigung Lopper. Die A2 zwischen Stans und dem Sonnenbergtunnel mit Stau. Dort geht es noch 20 Minuten länger. Dann die A2 zwischen Altdorf und dem Silisbergtunnel. Zeitverlust 20 Minuten wegen der Bauarbeiten. A4 zwischen Altdorf und Sisigen. Vor allem dort brauchen wir Geduld. Es geht etwa 40 Minuten länger. Schauen wir auf die A4 zwischen Misisbergtunnel und Zürich-West. Dort stockt es zurzeit ebenfalls. Dann auf der A3 zwischen Mühlihorn und Reichenburg und vor dem Gotthard-Südportal sind es 4 Kilometer. Die Übersicht der Staumeldungen könnt ihr auch jederzeit nachschauen bei unserer Radio Zentral App.

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0: 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Es ist 7 Uhr. 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
7: Ich bin Melissa Steuri. Guten Abend. Am Matterhorn im Wallis wird derzeit ein 62-jähriger Mann vermisst. Laut der Walliser Kantonspolizei wollte der Mann das Matterhorn ab Valpellin in Italien gegen den Uhrzeigersinn umrunden. Seit Donnerstagmorgen habe seine Familie aber nichts mehr von ihm gehört. Die Suche nach dem 62-Jährigen läuft. Die Walliser Polizei bittet die Bevölkerung um Mithilfe und Hinweise. Das Locarno Film Festival zieht nach seiner 79. Ausgabe eine positive Bilanz. Mehr als 150.000 Menschen besuchten das Festival. Damit blieben die Zahlen fast auf Vorjahresniveau. Wegen der grossen Hitze sahen sich zwar weniger Menschen die Filme auf der Piazza Grande an, dafür waren die Vorstellungen in den Kinos besser besucht. Ein chinesischer Roboter hat einen Weltrekord im Sprint geknackt. An den Roboter-Weltmeisterschaften in Peking ist er 100 Meter in 9,39 Sekunden gelaufen, berichtet das chinesische Staatsfernsehen. Damit war der Roboter fast 2/10 schneller als der menschliche Weltrekordhalter Usain Bolt. Bei der WM treten mehr als 2000 Roboter unter anderem im Laufen, Fußball und Gewichtheben gegeneinander an. Nach dem schweren Unfall bei einer Verfolgungsjagd in England sind nun die Identitäten der Opfer bekannt. Unter den 7 Toten sind auch 2 Jugendliche, wie die britischen Behörden mitteilen. Die beiden waren 16 und 17 Jahre alt. Insgesamt 5 junge Männer waren gestern im Nordosten Englands mit dem Auto vor der Polizei geflüchtet und fuhren schließlich in falsche Richtung auf eine Schnellstraße. Dort prallten sie frontal in einen Polizeiwagen. Auch 2 Polizisten starben. In der Formel 1 gewinnt Lando Norris im McLaren den Grand Prix der Niederlande in Zandvoort. Der Brite fährt vor den beiden Mercedes-Piloten Kimi Antonelli und George Russell ins Ziel. Für Lokalmatador Max Verstappen war das Rennen bereits in der ersten Runde nach einem Unfall auf der noch nassen Strecke vorbei. Im Klassement bleibt Kimi Antonelli auf Weltmeisterkurs. Der Schweizer Springreiter Steve Gerda hat in seiner außergewöhnlichen Karriere einen weiteren Meilenstein erreicht, den Weltmeistertitel. An der WM in Aachen springt Gerda auf seiner Stute Dynamix zu Gold. Damit ist der 44-jährige Jurassier nun Olympiasieger, Weltmeister, Europameister und Weltcupsieger. Das hat vor ihm noch keiner geschafft.
8: Ja, das ist eine zähe Geschichte im Moment noch auf den Strassen im Zentralland. Da haben wir noch viele Staus auf der A8 zwischen Lungern und Kaiserstuhl, wo es eine Viertelstunde länger geht. Auch eine Viertelstunde Zeitverlust auf der A8 zwischen Alpnach und der Verzweigung Lopper. Wir schauen auf die A2 mit Stau zwischen Stans und dem Sonnenbergtunnel. 20 Minuten kommen wir hier oben drauf. Auf der A2 zwischen Altdorf und dem Seelisbergtunnel stocken es wegen der Bauarbeiten. Dann haben wir die Autobahn A4 zwischen, oder die Strasse mindestens, zwischen Altdorf und Sisigen dort stockt es und 40 Minuten geht es länger. Die A4 zwischen Misisberg-Tunnel und Zürich-West, dann haben wir Stau auf der A3 zwischen Mühlihorn und Reichenburg und 3 Kilometer sind es noch vor dem Gotthard-Südportal. Über den Bergen haben wir heute noch Quellwolken, es bleibt aber trocken und morgen am Ende ist es meistens sonnig mit hohen Wolken bei 25 Grad. Auf der Abend gibt es aber immer mehr Wolken und dann in der Nacht drauf kann es regnen. Am Dienstag ist es am Morgen zum Teil noch nass, dann wird es aber sonnig bei 25 Grad. Vier Minuten ab 7 ist es. Also, ich hoffe, alle, die noch am Stau sind, dass ihr etwa einmal daheim sind. Und alle anderen geniessen es einfach noch auf dem Balkon, auf dem Sofa oder etwa noch beim Wein köcherle. Mit dem breitesten Musikmix begleiten wir euch jetzt in den Sonntagabend mit dem Murray Head. In dieser Stunde bei der Udo Lindenberg, oder? Machen jetzt richtig stimmig nochmal Multi-Special. Ich bin der Thomas Berger. Ich wünsche euch morgen einen guten Start in die neue Arbeitswoche.

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0: 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Es ist 8 Uhr. 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
1: Ich bin Melissa Steuri. Guten Abend. Am Matterhorn im Wallis wird derzeit ein 62-jähriger Mann vermisst. Laut der Walliser Kantonspolizei wollte der Mann das Matterhorn ab Val Bellin in Italien gegen den Uhrzeigersinn umrunden. Seit Donnerstagmorgen habe seine Familie aber nichts mehr von ihm gehört. Die Suche nach dem 62-Jährigen läuft. Die Walliser Polizei bittet die Bevölkerung um Mithilfe und Hinweise. Das Locarno Film Festival zieht nach seiner 79. Ausgabe eine positive Bilanz. Mehr als 150.000 Menschen besuchten das Festival. Damit blieben die Zahlen fast auf Vorjahresniveau. Wegen der grossen Hitze sahen sich zwar weniger Menschen die Filme auf der Piazza Grande an, dafür waren die Vorstellungen in den Kinos besser besucht. Nach dem schweren Unfall bei einer Verfolgungsjagd in England sind nun die Identitäten der Opfer bekannt. Unter den 7 Toten sind auch 2 Jugendliche, wie die britischen Behörden mitteilen. Die beiden waren 16 und 17 Jahre alt. Insgesamt 5 junge Männer waren gestern im Nordosten Englands mit dem Auto vor der Polizei geflüchtet und fuhren schließlich in falsche Richtung auf eine Schnellstraße. Dort prallten sie frontal in einen Polizeiwagen. Auch 2 Polizisten starben. Russland hat erstmals seit über 10 Jahren keine Kriegsschiffe mehr dauerhaft im Mittelmeer stationiert. Das berichtet der britische Telegraph. Demnach braucht Russland die Schiffe zunehmend anderswo, unter anderem zur Verstärkung im Krieg gegen die Ukraine und zum Schutz einer Schattenflotte, die trotz westlicher Sanktionen Öl exportiert. Ein NATO-Vertreter spricht von einem bedeutenden Rückzug. Russland gebe damit eine wichtige militärische Präsenz auf. Der Schweizer Fußballnationalspieler Breel Embolo wechselt in die USA. Nach nur einem Jahr bei Stade Rennes zieht es den 29-jährigen Stürmer zu Atlanta United in die Major League Soccer, teilt der Club mit. Beim Club aus dem US-Bundesstaat Georgia unterschreibt Embolo einen Vertrag bis 2030. Der Schweizer Springreiter Steve Gerda hat in seiner außergewöhnlichen Karriere einen weiteren Meilenstein erreicht, den Weltmeistertitel. An der WM in Aachen springt Gerda auf seiner Stute Dynamix zu Gold. Damit ist der 44-jährige Jurassier nun Olympiasieger, Weltmeister, Europameister und Weltcupsieger. Das hat vor ihm noch keiner geschafft. Es lugt ganz langsam auf der Strasse. Etwa 10 Minuten länger geht es noch auf der A2 Richtung Luzern zwischen Stans Nord und dem Sonnenbergtunnel. Und darum steht es noch zurück auf die A8 zwischen Alp nach Süd und der Verzweigung Lopper. Hat er auch noch ein gutes Plus vor einer Viertelstunde. 20 Minuten länger geht es auf der A2 Richtung Luzern zwischen Altdorf und dem Selisberg-Tunnel und auf der A4 Altdorf bis auf Sissiken steht es noch gang. Und dann braucht es auch noch ein bisschen Geduld, wenn ihr vom Süden her kommt, vor dem Gotthard zwischen Quinto und Airolo hat aktuell ein Plus vor einer Halbstunde. Auch noch unterwegs eine gute Fahrt.

0: 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Es ist 9 Uhr. 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
1: Diese Themen haben heute Schlagzeilen gemacht. Guten Abend. Beim Grossbrand in einem Restaurant mit Wohnungen in Thusis sind 4 Menschen gestorben. Das schreibt die Kantonspolizei Graubünden. Nach dem Brand am Freitagmorgen wurden zunächst 5 Personen vermisst. Eine davon konnte aufgefunden werden. Die anderen 4 Vermissten holten die Einsatzkräfte im Verlauf des Wochenendes nach und nach tot aus den Trümmern. 14 Personen konnten am Freitag aus dem brennenden Haus gerettet werden, 8 davon mit Verletzungen. Wegen der Trockenheit in diesem Sommer müssen Schweizer Bauern nicht nur mehr Kühe schlachten, sie kriegen auch weniger Geld dafür. Weil Futter fehlt, sind viele Tiere magerer als sonst. Schlachthöfe bezahlen für solche Kühe weniger als den Richtpreis, berichtet die NZZ am Sonntag. Bauern werfen der Fleischindustrie vor, die Notlage auszunutzen. Die Schlachthöfe weisen die Vorwürfe zurück. Wie hart ein Täter bestraft wird, hängt in der Schweiz stark davon ab, wer über ihn urteilt. Ein KI-Tool soll das nun analysieren, Florian Pfister.
2: Je nach Richter wird ein Vergewaltiger mit 1 oder bis zu 2 Jahren Gefängnis bestraft. Das zeige ich in Studie, schreibt die Sonntagszeitung. Für die Beschuldigten hängt also viel davon ab, wer über sie urteilt. Der Jonas Sachermann, Richter am Luzerner Kriminalgericht, will den Unterschied jetzt mit einem KI-Tool ausmerzen. Sein Tool wertet frühere Urteile aus und berechnet aufgrund von denen das Strafmass für neue Fälle.
1: Das KI-Tool ist noch in der Testphase. Das Open-Air Gampel im Wallis zieht nach seiner 40. Ausgabe eine positive Bilanz. 76.000 Eintritte zählten die Veranstalter von Mittwoch bis gestern Samstag. Das sind zwar rund 20.000 weniger als letztes Jahr, das hat aber damit zu tun, dass das Festival am Sonntag neu auf Konzerte verzichtet. Gut angekommen ist auch das neue Konzept mit 2 Hauptbühnen direkt nebeneinander. Laut den Organisatoren verlief das Open-Air Gampel außergewöhnlich friedlich. Russland hat erstmals seit über 10 Jahren keine Kriegsschiffe mehr dauerhaft im Mittelmeer stationiert. Das berichtet der britische Telegraph. Demnach braucht Russland die Schiffe zunehmend anderswo, unter anderem zur Verstärkung im Krieg gegen die Ukraine. Ein NATO-Vertreter spricht von einem bedeutenden Rückzug. Russland gebe damit eine wichtige militärische Präsenz auf. Ein chinesischer Roboter hat einen Weltrekord im Sprint geknackt. An den Roboter-Weltmeisterschaften in Peking ist er 100 Meter in 9,39 Sekunden gelaufen, berichtet das chinesische Staatsfernsehen. Damit war der Roboter fast 2 Zehntel schneller als der menschliche Weltrekordhalter Usain Bolt. Bei der WM treten mehr als 2000 Roboter unter anderem im Laufen, Fußball und Gewichtheben gegeneinander an.
3: Wo stockt es noch? Wo habt ihr ein bisschen länger die Übersicht von den Staumeldungen? Die könnt ihr jederzeit nachschauen bei uns auf der Radio Zentral App. Dann wünsche ich euch weiterhin eine gute und vor allem unfallfreie Fahrt. Da starten wir am Montag ja mit viel Sonne in neue Tage rein. Es gibt zwar auch ein paar hohe Wolkenfelder, aber angenehme 25 Grad. Dazu geht eine leichte Brise. Auf den Abend hin, da gibt es immer mehr Wolken und in der Nacht drauf kann es regnen. Das heisst, dass der Dienstagmorgen zum Teil noch nass ist. Dann wird es aber recht sonnig sein bei 25 Grad. Und auch Mittwoch wird es recht schön. Ein schöner Tag und heisse Temperaturen, die hier vorausgesagt werden.

0: 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Es ist 10 Uhr. 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
1: Diese Themen haben heute Schlagzeilen gemacht. Guten Abend.
2: Der Zuger Bildungsdirektor Stefan Schleiss will wieder eine verbindliche Notenpflicht und kantonale Vergleichstests an Schulen einführen. Zudem sollen alle Dreijährigen auf ihre Sprachkenntnisse getestet werden. Wer ungenügend abschneide, müsse verpflichtend in eine Kita oder Spielgruppe, sagte er in einem Interview mit der NZZ am Sonntag. Schleiss reagiert damit auf Kritik aus der Wirtschaft und schlechtere PISA-Ergebnisse. Nach Sexismusvorwürfen hat der Verlag Tamedia zwei Führungskräfte der Westschweizer Zeitung 24 Heures freigestellt. Wie der Sonntagsblick schreibt, soll ein Kadermann eine junge Journalistin geküsst und ihr an die Brüste gegriffen haben. Ein anderer soll eine Affäre mit einer Mitarbeiterin gehabt haben. Dieser hätte rund 3 Jahre später Chefredaktor von 24 Heures werden sollen. Die geplante Ernennung sei aber nach internen Protesten gestoppt worden. Tamedia hat laut Sonntagsblick beide Kadermänner unter Wahrung der Unschuldsvermutung beurlaubt. Eine Untersuchung läuft. Die Betreiber der Bar Le Constellation in Crans-Montana sollen Belege verfälscht und beim Brandschutz gespart haben. Laut der Sonntagszeitung enthüllten Bankbelege, dass der Immobilienbesitzer Julien Betrisson den leicht brennbaren Schaumstoff bezahlte, der zum verheerenden Brand führte. Die Opferanwälte kritisieren nun die Walliser Justiz, die Betrisson nur als Auskunftsperson befragt hatten. Sie fordern nun den Gebäudebesitzer als Beschuldigten einzustufen. Die Zürcher Hochschule für angewandte Wissenschaften ZHW steht wegen einer Studie zu neuen Atomkraftwerken in der Kritik. 3 Zürcher Kantonsräte von FDP und SVP vermuten laut Sonntagsblick Interessenskonflikte, weil ein Studienautor im Auftrag der AKW-kritischen Energiestiftung SES arbeitete. Sie fordern nun eine unabhängige Untersuchung. Die ZHW weist die Vorwürfe zurück und betont die wissenschaftliche Unabhängigkeit. Die Untersuchung kam zum Schluss, dass neue AKWs bis zu 16'000 Jobs gefährden könnten. Bundesanwalt Stefan Blättler warnt vor neuen Bedrohungen für die innere Sicherheit der Schweiz. Er fordert im Sonntagsblick ein Aufwachen von Politik und Gesellschaft. Zur Zuständigkeit der Bundesanwaltschaft gehörten Spionageabwehr, Terrorfälle, Cyberattacken und kriminelle Organisationen. In der heutigen Zeit hätten solche Straftaten oft nicht nur finanzielle Motive. Konkret nennt Blättler Massenangriffe auf Verwaltungen und Grossbetriebe sowie häufigere Ransomware-Angriffe in der Schweiz.
3: Wo stockt es noch? Wo habt ihr ein bisschen länger die Übersicht der Staumeldungen? Die könnt ihr jederzeit nachschauen bei uns auf der Radio Zentral App. Dann wünsche ich euch weiterhin eine gute und vor allem unfallfreie Fahrt. Da starten wir am Montag ja mit viel Sonne in neue Tage rein. Es gibt zwar auch ein paar hohe Wolkenfelder, aber angenehme 25 Grad. Dazu geht eine leichte Brise. Auf den Abend hin, da gibt es dann immer mehr Wolken und in der Nacht drauf kann es dann regnen. Das heisst, dass der Dienstagmorgen zum Teil noch nass ist. Dann wird es aber recht sonnig sein bei 25 Grad. Und auch Mittwoch wird es recht schön. Ein schöner Tag und heisse Temperaturen, die hier vorausgesagt werden.

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0: 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Es ist 11 Uhr. 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
1: Diese Themen haben heute Schlagzeilen gemacht. Guten Abend. Beim Grossbrand in einem Restaurant mit Wohnungen in Thusis sind 4 Menschen gestorben. Das schreibt die Kantonspolizei Graubünden. Nach dem Brand am Freitagmorgen wurden zunächst 5 Personen vermisst. Eine davon konnte aufgefunden werden. Die anderen 4 Vermissten holten die Einsatzkräfte im Verlauf des Wochenendes nach und nach tot aus den Trümmern. 14 Personen konnten am Freitag aus dem brennenden Haus gerettet werden, 8 davon mit Verletzungen. Wegen der Trockenheit in diesem Sommer müssen Schweizer Bauern nicht nur mehr Kühe schlachten, sie kriegen auch weniger Geld dafür. Weil Futter fehlt, sind viele Tiere magerer als sonst. Schlachthöfe bezahlen für solche Kühe weniger als den Richtpreis, berichtet die NZZ am Sonntag. Bauern werfen der Fleischindustrie vor, die Notlage auszunutzen. Die Schlachthöfe weisen die Vorwürfe zurück. Wie hart ein Täter bestraft wird, hängt in der Schweiz stark davon ab, wer über ihn urteilt. Ein KI-Tool soll das nun analysieren, Florian Pfister.
2: Je nach Richter wird ein Vergewaltiger mit 1 oder bis zu 10 Jahren Gefängnis bestraft. Das zeige ich in Studie, schreibt die Sonntagszeitung. Für die Beschuldigten hängt also viel davon ab, wer über sie urteilt. Der Jonas Sachermann, Richter am Luzerner Kriminalgericht, will den Unterschied jetzt mit einem KI-Tool ausmerzen. Sein Tool wertet frühere Urteile aus und berechnet aufgrund von denen das Strafmass für neue Fälle.
1: Das KI-Tool ist noch in der Testphase. Das Open-Air Gampel im Wallis zieht nach seiner 40. Ausgabe eine positive Bilanz. 76.000 Eintritte zählten die Veranstalter von Mittwoch bis gestern Samstag. Das sind zwar rund 20.000 weniger als letztes Jahr, das hat aber damit zu tun, dass das Festival am Sonntag neu auf Konzerte verzichtet. Gut angekommen ist auch das neue Konzept mit 2 Hauptbühnen direkt nebeneinander. Laut den Organisatoren verlief das Open-Air Gampel außergewöhnlich friedlich. Russland hat erstmals seit über 10 Jahren keine Kriegsschiffe mehr dauerhaft im Mittelmeer stationiert. Das berichtet der britische Telegraph. Demnach braucht Russland die Schiffe zunehmend anderswo, unter anderem zur Verstärkung im Krieg gegen die Ukraine. Ein NATO-Vertreter spricht von einem bedeutenden Rückzug. Russland gebe damit eine wichtige militärische Präsenz auf. Ein chinesischer Roboter hat einen Weltrekord im Sprint geknackt. An den Roboter-Weltmeisterschaften in Peking ist er 100 Meter in 9,39 Sekunden gelaufen, berichtet das chinesische Staatsfernsehen. Damit war der Roboter fast 2 Zehntel schneller als der menschliche Weltrekordhalter Usain Bolt. Bei der WM treten mehr als 2000 Roboter unter anderem im Laufen, Fußball und Gewichtheben gegeneinander an.
3: Wo stockt es noch? Wo habt ihr ein bisschen länger die Übersicht der Staumeldungen? Die könnt ihr jederzeit nachschauen bei uns auf der Radio Zentral App. Da wünsche ich euch weiterhin eine gute und vor allem unfallfreie Fahrt. Da starten wir am Montag ja mit viel Sonne in neue Tage. Es gibt zwar auch ein paar hohe Wolkenfelder, aber angenehme 25 Grad. Dazu geht eine leichte Brise. Auf den Abend hin, da gibt es immer mehr Wolken und in der Nacht drauf kann es regnen. Das heisst, dass der Dienstagmorgen zum Teil noch nass ist. Dann wird es aber recht sonnig sein bei 25 Grad. Und auch Mittwoch wird es recht schön. Einen schönen Tag und heisse Temperaturen, die hier vorausgesagt werden. 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

0: 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Es ist 12 Uhr. 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
1: Diese Themen haben heute Schlagzeilen gemacht. Guten Abend.
2: Der Zuger Bildungsdirektor Stefan Schleiss will wieder eine verbindliche Notenpflicht und kantonale Vergleichstests an Schulen einführen. Zudem sollen alle Dreijährigen auf ihre Sprachkenntnisse getestet werden. Wer ungenügend abschneide, müsse verpflichtend in eine Kita oder Spielgruppe, sagte er in einem Interview mit der NZZ am Sonntag. Schleiss reagiert damit auf Kritik aus der Wirtschaft und schlechtere PISA-Ergebnisse. Nach Sexismusvorwürfen hat der Verlag Tamedia zwei Führungskräfte der Westschweizer Zeitung «Vingt quatre heures» freigestellt. Wie der Sonntagsblick schreibt, soll ein Kadermann eine junge Journalistin geküsst und ihr an die Brüste gegriffen haben. Ein anderer soll eine Affäre mit einer Mitarbeiterin gehabt haben. Dieser hätte rund drei Jahre später Chefredaktor von «Vingt quatre heures» werden sollen. Die geplante Ernennung sei aber nach internen Protesten gestoppt worden. Tamedia hat laut Sonntagsblick beide Kadermänner unter Wahrung der Unschuldsvermutung beurlaubt. Eine Untersuchung läuft. Die Betreiber der Bar Le Constellation in Crans-Montana sollen Belege verfälscht und beim Brandschutz gespart haben. Laut der Sonntagszeitung enthüllten Bankbelege, dass der Immobilienbesitzer Julien Betrisson den leicht brennbaren Schaumstoff bezahlte, der zum verheerenden Brand führte. Die Opferanwälte kritisieren nun die Walliser Justiz, die Betrisson nur als Auskunftsperson befragt hatten. Sie fordern nun den Gebäudebesitzer als Beschuldigten einzustufen. Die Zürcher Hochschule für angewandte Wissenschaften ZHW steht wegen einer Studie zu neuen Atomkraftwerken in der Kritik. Drei Zürcher Kantonsräte von FDP und SVP vermuten laut Sonntagsblick Interessenskonflikte, weil ein Studienautor im Auftrag der AKW-kritischen Energiestiftung SES arbeitete. Sie fordern nun eine unabhängige Untersuchung. Die ZHW weist die Vorwürfe zurück und betont die wissenschaftliche Unabhängigkeit. Die Untersuchung kam zum Schluss, dass neue AKWs bis zu 16'000 Jobs gefährden könnten. Bundesanwalt Stefan Blattler warnt vor neuen Bedrohungen für die innere Sicherheit der Schweiz. Er fordert im Sonntagsblick ein Aufwachen von Politik und Gesellschaft. Zur Zuständigkeit der Bundesanwaltschaft gehörten Spionageabwehr, Terrorfälle, Cyberattacken und kriminelle Organisationen. In der heutigen Zeit hätten solche Straftaten oft nicht nur finanzielle Motive. Konkret nennt Blattler Massenangriffe auf Verwaltungen und Grossbetriebe sowie häufigere Ransomware-Angriffe in der Schweiz.
3: Wo stockt es noch? Wo habt ihr ein bisschen länger die Übersicht von den Staumeldungen? Die könnt ihr jederzeit nachschauen bei uns auf der Radio Zentral App. Da wünsche ich euch weiterhin eine gute und vor allem unfallfreie Fahrt. Da starten wir am Montag ja mit viel Sonne in neue Tage rein. Es gibt zwar auch ein paar hohe Wolkenfelder, aber angenehme 25 Grad. Dazu geht eine leichte Brise. Auf den Abend hin, da gibt es immer mehr Wolken und in der Nacht drauf kann es regnen. Das heisst, dass der Dienstagmorgen zum Teil noch nass ist. Dann wird es aber recht sonnig sein bei 25 Grad. Und auch Mittwoch wird es recht schön. Ein schöner Tag und heisse Temperaturen, die hier vorausgesagt werden.

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Es ist eins.

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Es ist 2.